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1: Ich wollte immer wie die Frauen im Bleistiftrock werden. 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Grün, blau, glitzernd. 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Öfter aber war Sonnenschein, weil es kein Salzwasser regnet. 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Aus denen wiederum wurden Journalistinnen. 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
1: Hi, mein Name ist Matthias. Das war unser Slogan. Ich bin hier, um euch zu sagen, jetzt geht's weiter mit Kreisky. Selbe Stadt, anderer Planet. Viel Spaß.

Das war Miss Montreal, Love You Now. Weiter geht's mit Kinderzimmer Productions. I Got a Right to Sing the Blues. Viel Spaß.

0: Das war Julian Baker mit Funeral Pyre und weiter geht's jetzt mit Jay Bernard und dem Song Calm Down. Ich wünsche euch viel Spaß damit.
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Matthias hier. Wusstet ihr, dass das Lied, was wir gerade gehört haben, Once in a Life hieß mit Nick and June? Das wusstet ihr nicht? Weil ihr wisst auch wahrscheinlich nicht, dass das nächste Lied Imanin ist von der Gruppe Tommy Crest. Ja, crazy, nicht wahr? Ich wünsche euch viel Spaß damit.

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1: Hey, hey, hey, guten Morgen St. Pölten. Mein Name ist Matthias. Ich wünsche euch jetzt viel Spaß mit dem nächsten Track von Clara Motto, Silently featuring Mimo.

Das war Mind to Cliff mit Season. Ihr hört das Campus in City Radio St. Pölten, auch CR94.4 genannt. Und weiter geht es jetzt mit 330 Emily Sickness, in Klammer auf, Blurred Love, Klammer zu. Viel Spaß!

0: Das war Brigitte mit dem Song Bouquevue. Ich kann leider kein Französisch und das werdet ihr jetzt auch bemerkt haben. Aber ich kann euch mit Vertrauen sagen, dass das nächste Lied Delilah Bon Times Up heißt. Und da bin ich mir auch sehr sicher, dass ich die Aussprache richtig habe. Und dann verspreche ich mich beim Deutsch. Trotzdem viel Spaß mit dem Lied.
1: Achtung, Achtung, jetzt kommt ein ganz besonderes

anderer Musikwunsch. Dagmar hat uns geschrieben, dass sie heute am 24.07. mit ihrer Frau ihren 5. Hochzeitstag feiert. Wir gratulieren herzlich und erfüllen gerne den Wunsch von Dagmar. Und zwar hat sie ein Lied geschrieben mit den Dingen, die sie gemeinsam mit ihrer Partnerin erlebt, erlitten und erreicht hat. Bei der Komposition hat die KI ein wenig geholfen. Und zwar wurde das Lied mit MyTunes erstellt. Obwohl wir normalerweise keine KI-generierte Musik spielen, machen wir hier eine Ausnahme und möchten dem Paar noch einmal herzlich gratulieren und natürlich viele, viele gemeinsame, glückliche Jahre wünschen. Und nun kommt das Lied »Mein letzter Halt«.

Guten Morgen und herzlich willkommen zu der letzten Ausgabe frisch in den Kühlschrank für diese Woche. Ich will gar nicht lange reden, denn ich bin noch ein bisschen müde und vielleicht seid ihr das auch. Deswegen kommen wir gleich zu den Rezepten. Heute hätten wir auf dem Plan Spinat-Feta-Muffins. Ganz kurz, es klingt sehr spannend für mich. Ich habe das noch nie ausprobiert und ich bin auch nicht der größte Spinat-Fan, aber Feta mag ich und vielleicht probiere ich es dann auch gleich direkt aus, wenn ich wieder aus dem Studio raus bin und zu Hause bin. Auf jeden Fall, ich sage euch mal, was ihr dafür braucht. Ihr braucht Spinat, Feta, Eier, Mehl, Backpulver, Milch, Salz und Pfeffer und Gemüsesticks zum Beispiel dazu, weil irgendwie, da braucht es noch eine Beilage. Vielleicht auch einen Salat, ganz wie ihr das möchtet. Und es funktioniert so, ihr heizt den Backofen auf 180 Grad vor, dann schnibbelt ihr den Spinat klein, gebt Eier, Milch und Mehl dazu und den Feta dann einfach oben hineinbröseln und natürlich alles in die Muffinförmchen füllen und dann 25 Minuten backen. Ich persönlich finde das unfassbar interessant. Es geht auch relativ schnell, wenn ich darüber nachdenke, weil man vermengt alle Zutaten miteinander und dann kann es auch schon in den Backofen gehen. Ich werde die Zeit mitstoppen, wie lange ich brauche. Ich sage jetzt gerade, sage ich 10 Minuten vielleicht insgesamt, mal sehen. Man muss alles hin und wegräumen. Ja, aber es gibt auch noch ein Dessert und wie ihr alle wisst, wenn ich was bei Frisch in den Kühlschrank vorstelle, dann finde ich das Dessert immer am besten, weil ich eine kleine Dessertmaus bin und eigentlich mich immer auf das Dessert sehr, sehr freue. Ja, aber bevor ich das Dessert jetzt auch wirklich vorstelle, da gibt es noch ein bisschen Musik.

war Noah Kane mit Willing and Able. Und jetzt herzlich willkommen zurück bei Frisch in den Kühlschrank. Die letzte Ausgabe für diese Woche, aber nächste Woche Montag geht es natürlich weiter um 8.30 Uhr wie jeden Tag. Und ich habe noch was offen mit euch, und zwar das Dessert für den heutigen Tag. Und das ist ein Schoko-Chia-Pudding. Ihr braucht Milch, Chiasamen, Backkakao, Honig und dann im Anschluss noch ein paar Beeren zum Garnieren. Und es funktioniert ganz einfach: Milch, Kakao und Honig verrühren, dann die Chiasamen hinzugeben und mindestens 4 Stunden oder gleich über die Nacht im Kühlschrank lassen. Und dann könnt ihr das Ganze auch schon essen und mit den Beeren garnieren. So einfach geht's. Ich habe es tatsächlich selbst schon ausprobiert und es schmeckt. Auch wenn die Konsistenz am Anfang vielleicht etwas interessant ist, damit sich niemand wundert, es ist ein bisschen speziell. Aber probieren ist immer eine unfassbar tolle Idee. Und dafür sind die Rezepte im Endeffekt auch da. Zum Ausprobieren, zum Neuentdecken und herausfinden, ob man etwas mag oder nicht. Genau, und wir sind eigentlich jetzt schon am Ende angekommen. Ich würde euch jetzt mit noch mehr Musik in den Tag entlassen. Und ich würde sagen, es geht direkt weiter mit Olivia Dean, Man I Need.

Das war das Lied Boyband Industrie von der Gruppe Leber. Und das war es auch wieder mit meinen Zwischenmoderationen. Ich hoffe, ihr habt sie enjoyed und ich hoffe, ihr habt ein fantastisches Wochenende. Genießt es.

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1: Es ist tatsächlich Freitag und wir sind zurück mit dem City Magazin, wo es für euch die besten Tipps fürs Wochenende gibt, wenn ihr irgendwo hingehen möchtet. Und noch kurz zum Song, ich verbinde dann ja immer mit Sport, weil ich verbinde ziemlich viel mit Sport. Ich habe es noch gerade berichtet, Timo, ne?
2: Ja, also das Lied Friday ist erstmals bei uns jetzt für das City Magazin die letzten paar Wochen verwendet wurden, eigentlich aus eigennützigen Zwecken, weil wir es von der Formel 1 kennen.
1: Genau, weil Lando Norris das einmal gesungen hat und jetzt verbinde ich persönlich das immer mit ihm. Aber genug von Sport, weil den gibt es später noch um 12 Uhr, wenn jemand hineinhören möchte in die Turnstunde. Da geht es dann um Sport und jetzt geht es eher um Event-Tipps, denn das könnt ihr machen am Wochenende. Wollen wir gleich anfangen, Timo?
2: Ja, können wir gleich anfangen. Willst du das Erste machen?
1: Ja, dann mache ich das Erste, machst du das Andere dann. Also, wer heute noch nichts vorhat, also heute am Freitag, dem 24. Juli, da findet am Ratzendorfer See wieder das Musik-STP, Fee-STP-Wall statt. Ein sehr spannender Name. Das muss ich ja dann glatt ablesen.
2: Ich bin froh, dass du das sagen musst, das ist richtig.
1: Das Festival bringt euch heuer regionale Bands und KünstlerInnen und Künstler auf die große Bühne und bietet ein abwechslungsreiches Programm mit Live-Musik verschiedenster Genres. Los geht's mit Acts wie Bakery, Fabian Kunstmann und Band oder Johnny Cola und die große Liebe. Für Kinder unter 14 Jahre ist der Eintritt tatsächlich frei und ich habe mir gedacht, was sind das für verrückte Namen? Die große Liebe, was für ein geiler Name.
2: Auch ja, also wenn wir heute nicht im Studio wären, dann wären wir definitiv bei diesem Musik-STP-Festival.
1: Was für ein harter Name zum Aussprechen.
2: Ein Zungenbrecher fast schon.
1: Ja, ein Zungenbrecher um 9 Uhr früh. Wow.
2: Was wir nicht alles tun für die Eventausblick.
1: Und apropos Liebe, da hat unser nächster Song auch was damit zu tun.
2: Es geht bei uns nämlich jetzt weiter mit Tom O'Dowd und Another Love.

0: Ja, und dann kommen wir zu unserem nächsten Event-Tipp schon, nämlich für morgen, Samstag, den 25. Juli. Wir hoffen, dass es morgen schöner wird als heute und dass es nicht schüttet, weil morgen wird in der St. Pöltener Innenstadt wieder, wird die St. Pöltener Innenstadt wieder zum Treffpunkt für Vielfalt und Zusammenhalt. Es geht hier nämlich um die St. Pölten Pride und die startet mit einer Regenbogenparade und bietet anschließend am Domplatz ein buntes Programm mit Live-Music, Drag-Künstlerinnen und Künstlern, Redebeiträgen und Informationsständen regionaler Organisationen. Die Veranstaltung setzt ein Zeichen für Offenheit, Respekt, Gleichberechtigkeit und zählt mittlerweile zu den größten queeren Events in Niederösterreich. Der Eintritt ist natürlich frei und wir hoffen wirklich, dass das Wetter haltet und dass viele Leute kommen. Warst du schon einmal auf einer Pride, Marie?
1: Oh, das ist jetzt. Okay, dazu sagen, ich bin noch nicht so alt, also ich war noch auf keiner, aber ich habe natürlich noch die Möglichkeit. Aber Timo, du warst schon öfter.
0: Ja, ich war schon öfters auf einer Pride. Ich war jetzt noch nie auf der niederösterreichischen Pride, muss ich zugeben. St. Pölten Pride habe ich noch nicht miterlebt, aber ich war schon ein paar Mal Salzburg bei einer, Klagenfurt bei mehreren und auch einmal in Wien natürlich bei der größten sozusagen. Aber die sind alle schon vorbei. Also die St. Pölten Pride ist jetzt ein bisschen, ich will jetzt nicht sagen Nachzügler, aber halt im Juli jetzt noch dran.
1: Eigentlich ist das im Juni, oder?
0: Wenn ich ja, die meisten so sind weiß, eigentlich um den doch, Juni rum.
1: Juni ist doch der Pride Month.
0: Ja, genau.
1: So wie ich weiß, ja.
0: Genau, aber uns soll es ja nicht stören, solange die Veranstaltung überhaupt.
1: Und wir hoffen, das Wetter hält, denn ich komme heute vom Bahnhof. Ich denke mir, ich schaue so hoch, ich denke mir, hoffentlich fängt es jetzt nicht zum Regnen an, weil ich muss ja noch hergehen.
0: Oh, gestern, es hat gekübelt aus Eimern.
1: Wirklich. Ich habe keinen Schirm dabei. Ich hoffe, wenn ich später zurückgehe, dass es nicht regnet. Das könnte nämlich ziemlich unangenehm sein.
0: Wir hoffen generell einfach mal aufs gute Wetter für das Wochenende. Für euch und für uns natürlich.
1: Genau.
0: Bei uns geht's jetzt weiter mit Olivia Rodrigo und The Cure.

0: Olivia Rodrigo, Stupid Song, eigentlich alle ihre Lieder von dem Album sind Bangers. Und bevor wir weitermachen, habe ich noch einen kleinen Event-Tipp-Anhängsel zu unseren letzten. Also wer für Samstag am Abend noch nichts vorhat, der kann den Pride-Tag ausklingen lassen. Denn ab 22 Uhr gibt's das After-Pride-Clubbing im Cinema Paradiso. Auf dem Programm stehen auch hier DJs, Drag-Performances und ein Abend ganz im Zeichen von Vielfalt, Musik und Gemeinschaft. Die Tickets dafür gibt's im Vorverkauf sowie am Veranstaltungstag beim Infostand der St. Pölten Pride, also rundherum. So, wenn ich jetzt das frage, Marie, Clubbing, du bist ja noch 16, ist das was du anstrebst?
1: Also wenn ich dann rein darf, ich meine, es gibt auch Clubs um 16.
0: Wenn ich dann rein darf.
1: Na, also ich denke schon. Ich würde es schon gern ausprobieren, weil, ja, ich finde, man sollte das einfach einmal probiert haben. Gehst du gern feiern? Gehst du gern in Clubs?
0: Ich glaube, ich war in meinem ganzen jungen Leben, ich schaue dich an und das Urgestein, was du mich am Mittwoch genannt hast, aber in meinem ganzen kurzen Leben war ich, glaube ich, erst zweimal wirklich so fort oder so Clubbing so in die Richtung. Es ist cool, ich bin einfach ein Couch-Film-Popcorn-Mensch, glaube ich.
1: Also so verstehe ich, weil du meintest mit diesem Urgestein kennst, so diese Videos auf TikTok, wo sie... Wenn jemand 19 irgendwas geboren ist, muss ich diese Dinosaurier einfügen. Das ist so...
0: Entschuldigung, ich bin aus 2002.
1: Ich weiß, bei dir 19. Geht sich das eh nicht aus. Deswegen, Urgestein ist nur eine Redewendung gewesen.
0: Ja, natürlich. Das werde ich jetzt noch vorhalten.
1: Ja, das wissen wir noch bis nächste Woche vorhalten.
0: Na, aber ja, ich finde es cool, wenn man Freundinnen hat oder Freunde, mit denen man einmal fortgeht und einmal was macht. Aber es wäre jetzt nicht so etwas, was ich sage, ja, ich gehe jetzt jede Woche raus, ich mache jedes Wochenende nur Party. Für die, die es wollen, für die, die es gern machen, cool. Good for you. Ich bin das halt einfach nicht.
1: Wir werden es herausfinden, ob ich das bin. Aber Stand jetzt, ich gehe auch gern hin und wieder mal fort, wenn es irgendwelche, keine Ahnung, so Feste gibt, Feuerwehrfeste, man kennt es eben.
0: Das gute Bierzelt.
1: Das gute Bierzelt, ich mag kein Bier.
0: Ja, nicht?
1: Das sind wir schon zwei. Nein, ausprobieren kann man es auf jeden Fall. Ich möchte es auch ausprobieren. Aber jetzt geht's halt noch nicht.
0: Ja, dann, wenn es geht, schauen wir mal.
1: Schauen wir mal, wie es dann ist.
0: Bei uns geht's jetzt weiter mit Gracie Abrams und I Love You, I'm Sorry.

0: Jetzt sind wir zurück mit unserem letzten Event-Tipp für das heutige City-Magazin. Denn übermorgen am Sonntag, den 26. Juli, lädt das Museum Niederösterreich zur Museumstour im Haus für Natur ein. Bei der rund einstündigen Führung können BesucherInnen und Besucher die Ausstellung gemeinsam entdecken und mehr über die heimischen Tiere und Pflanzenwelt erfahren. Beginn ist um 14 Uhr.
1: Also vielleicht, wer gestern kurz in die Hobbylobby gehört hat, da haben wir schon ein bisschen was über heimische Pflanzenwelt geratscht sozusagen mit dem lieben Christian. Und ja, es klingt doch interessant. Also ich würde gerne wissen, welche Pflanzen so mehr heimisch sind oder so. Also ich bin ja jetzt, nicht, dass ich in Biologie nicht aufgepasst hätte, aber ich bin jetzt auch kein Pflanzenfanatiker. Gehst du gern so ein bisschen in die Natur?
0: Ich gehe gerne in die Natur und jetzt kommt's. Bitte fragt mich nicht, welcher Baum das da ist. Ich weiß, dass es eine Birke ist. Ich weiß, dass es eine Eiche ist. Kastanie kann ich erkennen und Ahorn auch noch. Weil diese Basic-Sachen, die kenne ich. Biologieunterricht in der Schule ist immer ein bisschen schwierig bei mir, wenn es um irgendwas anderes außer Menschen geht, weil ich merke mir das einfach nicht so einfach. Weil das Ding ist, Tiere, da mag ich nur so ein, also ich mag Tiere, aber ich mag zum Beispiel irgendwie Kriechtiere nicht. Also Schlangen, bitte geht's mir weg mit dem, und Spinnen finde ich auch nicht so angenehm. Aber wenn es dann ums Gehirn zum Beispiel bei Menschen geht, da bin ich richtig dabei, da weiß ich dann auch, welche Teile es da gibt. Aber keine Bäume und Pflanzen. Ich muss sagen, wir spielen immer Stadt, Land, Fluss mit meiner Oma. Liebe Grüße an der Stelle an sie.
1: Und vielleicht müsst ihr Bäume in die Kategorie aufnehmen.
0: Ich wollte jetzt weitermachen. Wir haben Blumen in der Kategorie. Und ich muss sagen, ich kenne jetzt mehr Blumen. Also Eisblume. Es gibt auch Kornblume. Und die anderen, halt Tulpe, Rose, das kenne ich natürlich alles. Aber diese speziellen, die man einfach...
1: Also keine lateinischen Namen.
0: Nein, keine lateinischen Namen, bitte. Auch bitte keine Knochennamen oder irgendetwas anderes. Deswegen, ich glaube, wir zwei gehören in diese Tour eigentlich, damit wir mehr erfahren. Wir zwei gehören da rein.
1: Also in meiner Welt gibt es auch nur einen Baum oder einen Christbaum. Das sind meine zwei Kategorien von Bäumen.
0: Christbaum, das ist eine Tanne. Ah, Fichte kenne ich auch noch voll mit, oder?
1: Stimmt, stimmt.
0: Also Nadelbäume, das da.
1: Naja, so viel zu unseren Bäumen.
0: Ja, genau. Aber ich suche gerne Christbäume aus. Ich bin ehrlich.
1: Ja, ich helfe meinem Papa halt da jedes Jahr an Christbaum zum Umschneiden sozusagen.
0: Umschneiden?
1: Ja, wir gehen die immer selber abschneiden.
0: Ah, okay, das ist spannend. Also ich gehe da hin, weil die so.
1: Und suchst dir einen aus, dem bitte.
0: Dem bitte dann. Meine Schwester immer so, nimm mal so 2 Meter hohen oder 3 Meter am besten. Ich muss sagen, meine Taufpatin, die haben so eine große Wohnzimmerdecke. Und der Christbaum, ich glaube, der hat so 5-6 Meter tatsächlich.
1: Halleluja.
0: Ich weiß nicht, wie die den darauf bekommen. Die wohnen im ersten Stock.
1: Wie man die durch die Tür kriegt dann?
0: Ich glaube, die kriegen den tatsächlich über den Balkon irgendwie da rein und auch wieder hinaus.
1: Halleluja.
0: Sehr spannend.
1: Die hauen es dann nach Weihnachten, wird es dann zum Fenster rausgehaut.
0: Genau. Und diesmal wortwörtlich.
1: Ja, aber ich glaube, wir reden jetzt mitten im Hochsommer über Weihnachten.
0: Midsummer heißt das, weil Australien. Ja, die Südhalbkugel, die feiert ja Weihnachten im Sommer.
1: Das ist irgendwie cool.
0: Irgendwie schon, aber irgendwie in meiner Welt passt das einfach nicht, weil ich verbinde Weihnachten mit Schnee.
1: Okay, ja, wann hat es das letzte Mal zu Weihnachten geschneit?
0: Letztes Jahr.
1: Ah ja, stimmt, stimmt.
0: Ja, da hast du jetzt.
1: Da habe ich mich jetzt verhaspelt. Ja,
0: genau. Na, aber davor hat es lange nicht. Aber vielleicht kriegen wir das dieses Jahr wieder. Nach diesem heißen Sommer. Ich habe auch gehört, der Sommer soll jetzt wieder zurückkommen im August.
1: Ja, jetzt ist es kurz kühl und dann soll es aber wieder richtig die Hitze reinschlagen.
0: So 40 Grad in Wien?
1: Oh, bitte nicht.
0: Wir sind jetzt nicht in Wien, aber...
1: Das ist schon Gourmet-Garn auf höchster Stufe.
0: Ja, schon.
1: Naja, von unserer ankommenden Sommerhitze kommen wir jetzt zu Young Volcanoes von Fall Out Boy.

0: Ness mit Alles nur für mich. Wenn ihr bei den Charts diese Woche wart, habt ihr sie auch schon gehört. Das war einer unserer 5 Neueinstiege nämlich. Und ich finde, das ist recht angenehm, das Lied für jetzt in der Früh, nachdem wir Young Volcanoes hatten und auf 180 waren.
1: Ja, und wir sind eigentlich jetzt schon am Ende angekommen. Wir haben jetzt keine Event-Tipps mehr.
0: Mhm.
1: Aber, ja.
0: Ja, also...
1: Wir wünschen euch trotzdem ein schönes Wochenende.
0: Ja, genau. Hast du irgendwas am Wochenende geplant?
1: Meine beste Freundin kommt mich besuchen.
0: Oh.
1: Ich hole sie dann am Bahnhof am Nachmittag ab, wenn ich hier weg
0: fertig
1: darf.
0: Bin.
1: Wenn ich hier weg darf, ja. Darf ich sie abholen, dann fahre ich nach Wien zurück und dann zurück nach Hause. Und ja... Deshalb ich war, aber du hast auch eine ziemlich große Reise vor.
0: Ja, ich habe einen stetigen Plan. Ein Kumpel von mir hat Geburtstag und ich mache eine kleine Rundreise nach Salzburg. Und dann am Anfang der Woche habe ich noch ein Fotoshooting unter anderem. Das heißt, ich werde ein bisschen verlängertes Wochenende machen. Aber keine Sorge, meine Shows werden natürlich trotzdem produziert. Also für Seitenweise am Dienstag wird alles in die Wege geleitet. Das wird nicht verpasst.
1: Sehr gut, wir hatten ja vorhin schon so, wann ist jetzt deine Show? Wir müssen
0: ich habe mir eingebildet, es war Montag, es war noch nie Montag.
1: Ich weiß nicht, ich habe am Montag nämlich Folge gesucht und da habe ich auch gleich was Schönes anzukündigen. Ich habe nämlich ein kleines Special, ich habe einen Gast und mehr will ich auch gar nicht verraten, weil mein Gast, der kommt heute und dann reden wir ein bisschen und am Montag hört ihr dann, was daraus entstanden ist.
0: Ja, dann muss ich anscheinend neben einem Fotoshooting einfach CR94Queer aufdrehen.
1: Auf jeden Fall, das sollte man immer aufgedreht haben.
0: Das sollte man immer aufgedreht
1: haben. Ja, genau,
0: haben
1: das
0: einfach.
1: Ist halt so.
0: Naja, wir entlassen euch für heute, für jetzt.
1: Für jetzt.
0: Für
1: ja.
0: jetzt.
1: Für jetzt, nicht wahr?
0: Später wieder reinhören, wenn wir... Ah ja, du hast die Turnstunde, genau.
1: Ja, Turnstunde und ich kann schon anteasern, ich habe wieder meinen Lieblingssport mitgebracht, den ich gerne anschaue. Und es geht schon wieder weiter. Wir haben mit Formel 1 reingestartet. Und
0: wir hören mit Formel 1 auf.
1: Ja, genau, denn ich bringe die ganze Saison mit, was bis jetzt passiert ist. Denn letztes Rennen vor der Sommerpause in diesem Wochenende und das schaue ich natürlich auch. Da bin ich, naja, in der ersten Reihe dabei.
0: Mich hört es auf jeden Fall heute nicht mehr. Das heißt, ich darf mich jetzt schon verabschieden, aber wir hören uns sicher bald wieder. Und ja, tschüss.
1: Ciao und noch viel Spaß mit der Musik.

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0: Was ist
1: schon?
0: Ist er schon oder was?
1: Das ist ja gewurscht, oder?
0: Was ist er schon?
1: Versteht schon oder was? Das ist ja gewurscht, oder? Das ist ein raues Fleisch, du musst schon. Ich hab's nicht gefressen, oder?

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0: Es ist Freitag, 12 Uhr und das bedeutet, es gibt die Sendung Turnstunde mit mir, ich bin Marie, und mit meiner Kollegin Marie-Christine, die zwei Maries. Sie ist jetzt leider noch nicht da, aber sie kommt in den nächsten Minuten und ich dachte mir, ich starte schon mal rein. Und während wir auf sie warten, da gibt's auf jeden Fall Musik und passend zur Turnstunde, in der es um Sport geht, eine ganze Stunde lang, denn wir beiden, wir lieben Sport so sehr. Ich habe heute einige Themen mitgebracht, unter anderem Formel 1, Tennis und noch ein paar Worte nachgehend zur Fußball-WM. Und der erste Song, der passt auch sehr gut zur Formel 1, denn den hat Lando Norris einmal in einem Funkgespräch mit seinem Renningenieur gesungen in Spa-Francorchamps, an dem die Formel 1 letzte Woche gefahren ist, letztes Wochenende. Auch diese Woche fährt sie wieder dort und bevor wir das weiter besprechen und die gesamte Saison, ist mir etwas eingefallen. Ich möchte nämlich heute ein paar ganz besondere Menschen auch begrüßen, die zuhören, und zwar meine Familie. Und zwar meine Mama, meine Schwester und meinen Papa. Und mir ist das eingefallen, weil ich irgendwie durch meinen Papa ein bisschen in die ganze Formel 1-Welt gerutscht bin. Weil Formel 1, das lief irgendwie immer, schon seit ich denken kann. Und deswegen passt dieser Song auch so perfekt. Und ich habe noch jemanden, den ich begrüßen möchte, und zwar meine beste Freundin. Schön, dass ihr alle zuhört. Ich freue mich sehr auf diese Stunde und wir hoffen, dass die Marie, also die Marie-Christine, gleich vorbeischaut und zu uns stößt. Aber jetzt erstmal in der Zwischenzeit, Friday.
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Meine Kollegin, die Marie-Christine, ist jetzt leider noch nicht da, aber ich dachte mir, wir starten jetzt doch mal ganz kurz mit Formel 1 rein, denn die beiden Lieder haben schon ziemlich gut zu Formel 1 gepasst und auch das nächste, denn wir können gleich über das erste sprechen, denn Skyfall, das nächste Lied, das passt sehr gut zu einem ganz bestimmten Fahrer und zwar Max Verstappen. Und der hatte bis jetzt noch nicht die beste Saison. Denn das Auto von Red Bull, das ist jetzt im Moment nicht das schnellste auf der Strecke. Aber er konnte schon einige Podien erwirtschaften. Ich denke, es waren 3 und am letzten Wochenende hat er das 300. für Red Bull Racing eingefahren. Denn Red Bull, die sind jetzt seit ungefähr 2 Jahrzehnten in der Formel 1 Welt unterwegs. Und ich würde sagen, das ist eine ziemlich gute Bilanz für den Rennstall. Und ich würde sagen, ich zeige euch jetzt das Lied, denn im besten Fall kommt meine Kollegin. Ich freue mich auf sie. Und für euch gibt es jetzt erstmal Adele mit Skyfall.

0: herzlich willkommen, Marie-Christine.
1: Hallo.
0: Wir beiden Maries, wenn ich das jetzt mal so sagen darf, sprechen jetzt in den nächsten 45 Minuten noch über Sport. Und ich habe schon mit Formel 1 angefangen, deswegen würde ich sagen, wir machen mit Formel 1 weiter. Und zwar habe ich vorhin darüber geredet, wie ich ein bisschen zu dem Sport gekommen bin, und zwar durch meinen Dad. Der hat nämlich immer Formel 1 geschaut und generell meine Familie hat irgendwie immer Formel 1 geschaut. Jetzt wollte ich dich fragen, wie bist du zu dem Ganzen gekommen oder generell zum Motorsport?
1: Also bei mir war es ähnlich. Ich habe immer als Kind, also mein Opa hat immer Formel 1 geschaut und das war halt immer am Sonntag, so nach dem Mittagessen, dass dann der Opa irgendwie ins Wohnzimmer verschwunden und meine Oma hat dann gesagt, ja, na, der Opa, der geht jetzt Formel 1 schauen. Und für mich war das dann so, gerade am Sonntag nach dem Mittagessen, das Kommando, ah, jetzt mache ich Mittagsschlaf. Aber halt zum Geräusch, zum Motorgeräusch von Formel 1 im Hintergrund. Und da habe ich natürlich auch schon mitgeschaut. Und zu meiner Zeit, wie ich klein war, da war gerade die Hochzeit vom Fernando Alonso. Und ja, und dann so 20 Jahre später ungefähr, oder knapp 20 Jahre später, war ich dann irgendwie, habe ich dann mit einem Freund von mir geschaut. Und da habe ich dann so mitbekommen, warte mal, der Name Fernando Alonso, das kommt mir bekannt vor. Na, der fährt noch immer, ja, der fährt wieder. Und irgendwie hat sich das dann, habe ich dann mal aus Prinzip zu Aston Martin und zum Alonso gehalten und aus dem Interesse ist natürlich dann auch wieder das Interesse für die Formel 1 gekommen. Und was generell auch dazu kommt, mein Opa hatte eine LKW-Werkstatt in St. Pölten und durch die hat er mich, also ich bin so ein Werkstattkind, also ich bin da immer in der Werkstatt gewesen und habe da zugeschaut, wie es halt gewerkelt haben. Und dadurch ist natürlich Motorsport und Motoren und Benzin, Geruch und Geräusche basically meine Kindheit.
0: Ja, ich denke, das ist so ziemlich, ich finde das total cool. Und wir haben jetzt noch einen Gast, Margit. Du bist in der Nähe vom Österreichring aufgewachsen.
2: Genau, und nachdem wir jetzt über die Kindheit und eure Zugänge zur Formel 1 sprechen, habe ich gedacht, ich muss mich jetzt einmischen, weil ich bin ja doch um einiges älter und eben, ich habe das noch erlebt. Ich komme aus dem Bezirk Nittelfeld, wo ja auch Spielberg liegt, und habe eben noch erlebt den Österreichring, den A1-Ring und dann den Red Bull-Ring. Also wirklich so die ganze Entwicklung, kann man sagen, wobei ich jetzt nie ein extremer Motorsport-Fan war, so wie ihr es offensichtlich seid. Aber es hat einfach in der Region immer, es war so ein Highlight im Sommer, weil das war eigentlich immer im August, rund, meistens so rund um meinen Geburtstag. Jetzt ist es vorverlegt worden, wegen diesem, was weiß ich, welche Sachen im Rennablauf, keine Ahnung. Aber das war immer im Hochsommer und das war für uns wirklich ein Highlight, weil das hieß, die Italiener kommen. Da gab es nämlich unheimlich viele Fans aus Italien. Die haben dann zum Teil, glaube ich, auch ihren Urlaub bei uns verbracht in der Region. Ich kann mich erinnern, alle Quartiere wurden da von denen belegt und manchmal kam ganz am Abend ein Anruf, zum Beispiel von meiner Tante, die hat so Privatzimmer gehabt und die hat gesagt, du, bei uns ist noch eine Familie, können Sie die unterbringen? Und dann haben wir halt schnell, keine Ahnung, zum Beispiel die Almhütte geräumt und haben sie dort untergebracht oder so. Und das war wirklich jedes Mal ein enormes Erlebnis, dieses Rennwochenende. Und damals gab es ja sonst unterm Jahr noch nicht so viel, also kein MotoGP und diese anderen Sachen. Manchmal diese Lastwagen, weiß nicht, wie das genau heißt, die sind gefahren. Aber sonst eigentlich war wirklich nur die Formel 1 dort, weil dann durfte man ja auf der Strecke auch gar nicht mit so vielen anderen Sachen fahren, damit man die Piste nicht kaputt macht. Und deswegen ist mir das so in Erinnerung geblieben und das ist wirklich so verbunden mit Action, ein bisschen internationalen Flair, den wir sonst natürlich in Nittelfeld nicht gerade hatten. Und eben diese unzähligen italienischen Fans. Jetzt, glaube ich, sind es die Niederländer, die waren damals vollkommen unbedeutend, aber eben die Italiener. Und für uns damals war natürlich, also Niki Lauda habe ich nicht mehr aktiv erlebt, aber Gerhard Berger zum Beispiel war natürlich einer der Lokalmatatoren. Ja, genau. Also das ist ein bisschen meine Verbindung zur Formel 1.
1: Wow, sehr cool. Ja, jetzt hast du die Niederländer angesprochen. Das ist ja dort wirklich die Orange Army und wenn man dort die Tribünen sieht, das ist alles orange. Also das ist ja ein nationales niederländisches Fest, wenn die Formel 1 dort stattfindet.
2: Genau, und ich glaube, die Niederländer sind ja auch eher bekannt für Camping. Also da gibt es dann ja immer ganz große Campingplätze, wo zum Beispiel meine Brüder, die sind bei der örtlichen Feuerwehr, da werden die Feuerwehren von ganzen Bezirk zusammengerufen, die müssen da immer aushelfen, einweisen und natürlich auch manchmal erste Hilfe leisten, Wasser bringen und so. Aber das hat sich eben, glaube ich, mit den Niederländern extrem erweitert, während, wie gesagt, die Italiener, die haben eher so Privatzimmer genommen und sind geblieben und was halt auch so eine Sache war, das war so ein bisschen gehasst und geliebt. Also erstens, die Männer waren alle eifersüchtig

0: Designer. Und sie haben immer Schwammerl gesucht, Eierschwämme, weil die sind in Italien ja sehr beliebt und sehr teuer. Und da haben ganze Familien sozusagen ihren Urlaub damit finanziert, dass sie bei uns in der Region, wir haben sehr viel Wald, also eben Eierschwammerl gesucht haben und die mit nach Hause genommen haben. Also das waren so diese Dinge, die rund um dieses Rennwochenende immer passiert sind.
1: Da könnten wir eigentlich eine ganze Folge machen, so was haben Eierschwammerl mit dem Red Bull Ring zu tun?
0: Genau, aber jetzt lasse ich euch wieder alleine, weil sonst habe ich jetzt mit Formel 1 nicht so viel am Hut, muss ich gestehen. Obwohl ich es auch immer zum Einschlafen am Nachmittag verwende. Das ist wunderbar, dieses monotone Surren.
1: Es ist auch manche Rennen, auch in der heutigen Zeit, manche Rennen so, wenn man an Monaco denkt oder so, die sind ja auch wirklich einschläfernd, um ehrlich zu sein. Also das ist so, okay, Qualifying ist dann noch spannend, aber beim Rennen, wenn es jetzt nicht gerade scheppert oder so, dann passiert ja dann auch nicht viel. Also ich habe mich in der Saison auch schon ein paar Mal dabei ertappt, dass ich mal eingenickt bin, muss ich ehrlich zugeben.
0: Genau, naja.
2: Ja, danke schön, liebe Margit. Und weil wir den Red Bull Ring angesprochen haben, ich war tatsächlich schon 4-mal dort, bei der Formel 1 und sonst, ich glaube, ich habe alles mitgenommen, was es gibt, die DTM, die MotoGP und die Red Bull Classics, und da war ich mit meinem Opa und ich durfte dort in der Boxengasse herumgehen, weil nämlich, das war der Freitag und das war das ganze Wochenende und am Freitag durfte man überall hingehen und das war das Coole. Dann war ich da auch drinnen, das war echt toll. Marie-Christine, warst du schon mal?
1: Mit den ganzen Namen ist das ein bisschen verwirrend. Ja, ich war zweimal bei einem Formel-1-Rennen am Red Bull Ring und ja, und sonst auch schon öfter, also mal einen Kaffee trinken oder so. Ich war dieses Jahr, wie die Rallye dort auch war, also die war in Judenburg bei der vorigen Station, und der Papa von meinem Freund, der hat dort in der Nähe tatsächlich ein Ferienhaus und also auch wirklich nur eine halbe Stunde vom Red Bull Ring entfernt, und ich glaube, das werde ich nächstes Jahr vielleicht mal nutzen, dass man da Rennen anschauen fährt. Und ja, und da sind wir halt beim Heimfahren, haben wir gesagt, okay, bleiben wir am Red Bull Ring stehen, trinken wir mal einen Kaffee, schauen uns einmal das Museum an. Also ich verbinde mittlerweile relativ viel, und ich müsste es jetzt mal recherchieren, aber was ich weiß, im Oktober gibt es auch dort so einen Girls Day, für den ich mich eintragen möchte, weil ich glaube, da kann man sogar mit den Autos fahren, also jetzt nicht mit Formel 1 Autos, aber ich glaube, da kann man sogar den Red Bull Ring irgendwie ausprobieren und dort ein bisschen fahren, und gerade als junge Frau wird das dort auch gefördert. Das habe ich zufällig beim letzten Besuch gesehen.
2: Das ist ja richtig cool. Und das Ding ist, mit Red Bull Ring verbinde ich ganz viel, und weil die Margit vorher gefragt hat, warum das jetzt so ist, dass sie das vorverlegt haben, also das Rennen am Red Bull Ring, ich glaube tatsächlich wegen der Sommerpause, weil die ist immer im August, und ich glaube, das hat sich einfach dann so entwickelt, dass die Formel 1 jetzt im Juli fährt, obwohl es auch verdammt warm ist, wie ich schon festgestellt habe. 30 Grad sind meistens vorprogrammiert, aber vom Red Bull Ring geht es jetzt ganz kurz in die Saison, denn am Wochenende ist das... Oh, möchtest du noch was sagen?
1: Ja, ich habe es gerade gegoogelt. Also das sind die Krone Ladies Race Days am Red Bull Ring. Und man muss dafür bezahlen, es ist nicht billig, aber man kann dort eben als Frau mit professionellen Instruktoren dort fahren und das wirklich mal eine High-Speed-Driving-Experience erleben. Also ich glaube, das werde ich mir im Herbst mal gönnen.
2: Das ist eine sehr gute Idee. Berichte dann bitte, wie es war. Und um jetzt auf die Saison zu kommen, was eigentlich mein Ziel war seit 20 Minuten, nein, das hat so gut gepasst, weil die Margit hat ganz tolle Sachen beigetragen, weil der Red Bull Ring ist ja auch viel internationaler geworden. Aber um jetzt auf das zu sprechen zu kommen, denn das letzte Rennen steht an am Wochenende. Die Formel 1 ist in Ungarn angekommen, und das bedeutet, es waren schon 10 Rennen, eines ist noch, dann sind 3-4 Wochen Sommerpause und dann geht's weiter. Und die Saison in Europa, die geht auch schon bald zu Ende. Es sind jetzt noch 3-4 Rennen. Dann geht es weiter nach Amerika. Und Kimi Antonelli, der führt in der Driver Championship. Und er hat schon 6 Rennen von 10 gewonnen. Schon eine sehr gute Bilanz für einen 19-Jährigen.
1: Wäre auch eine gute Bilanz für einen 90-Jährigen.
2: Ja.
1: Ja, vielleicht schafft das der Alonso.
2: Ja, vielleicht bleibt er noch 50 Jahre in der Formel 1.
1: Rookie of the Year. jedes Jahr. Aber Marie, möchtest du kurz erzählen, wer sonst in der Championship anführt?
2: Also Mercedes ist auf einmal in der Konstrukteurs- bzw. der Team-Weltmeisterschaft ganz vorne mit über 70 Punkten Vorsprung. Aber ganz überraschend ist der zweite Platz für mich. Lewis Hamilton ist Zweiter in der Fahrer-Weltmeisterschaft. Und nach dem letzten Jahr bei Ferrari hatte ich mir das am Anfang nicht erwartet, weil ich dachte, McLaren ist hinter Mercedes, aber Ferrari ist die zweite Kraft im Feld im Moment.
1: Ja, was ich persönlich ein bisschen schade finde, ich meine, ich bin es allen anderen Fahrern super vergönnt, bis auf George Russell. War ein Spaß. Aber was ich schade finde, ist jetzt aktuell ist Max Verstappen auf Platz 7 und das tut mir persönlich ein bisschen weh.
2: Wir haben vom Red Bull Ring gesprochen und der Orange Army und Max Verstappen, der ist ja, wie du gesagt hast, nur auf Platz 7, aber er hat schon 3 Podien dieses Jahr geholt und das 300. am letzten Wochenende für Red Bull.
1: At least something.
2: Ja, schon. Der Sieg in dieser Saison bleibt noch aus, aber das kann sich ja ändern, weil Red Bull ist manchmal auch die dritte Kraft und wenn etwas schief geht vorne, dann ist Max Verstappen, wie wir alle wissen, immer da.
1: Ja, das stimmt. Aber es ist ganz kurz auch auf Kimi Antonelli nochmal zurückzugehen. Ich meine, das ist ja wirklich ein Wahnsinn. Es ist seine zweite Saison. Er ist 19 Jahre alt, ja. Also nicht mal 2 Jahrzehnte auf diesem Planeten und führt die Königsklasse der Königsklassen. Also wirklich, es ist ein Wahnsinn. Ich kann es gar nicht anders in Worte beschreiben.
2: Es ist etwas, das sich, glaube ich, die meisten Leute nicht erwartet haben nach der letzten Saison. Ich habe ein Video gesehen auf Social Media und dort hat man gesehen, wie gebrochen er eigentlich war nach dem Rennwochenende letztes Jahr in Spa. Und innerhalb von einem Jahr hat er eigentlich alles in seinem Mindset und in seinem Fahren irgendwie verändert. Denn plötzlich ist er von punktelos in Spa auf den ersten Platz gefahren und hat mittlerweile, wie schon gesagt, 6 Rennsiege in dieser Saison.
1: Ich würde vorschlagen, wir spielen jetzt ein bisschen Musik und bleiben aber dann noch kurz im Motorsport, weil ich würde gerne, ich habe es vorher schon ganz kurz angesprochen, die Rallye. Jetzt war vergangenes Wochenende die nächste in Weiz, auch in der Steiermark. Und da hat sich auch einiges getan. Also da gibt es jetzt auch eine sehr große Veränderung an der Spitze und der nächste Stopp ist dann auch schon der letzte. Ja, mehr verrate ich jetzt dabei noch nicht. Jetzt spielen wir mal Queen mit Don't Stop Me Now.

0: Im Motorsport sind wir noch nicht fertig für den heutigen Freitag, denn du, Marie-Christine, du warst bei der Rallye in Weiz am Wochenende.
1: Genau, ich mache die Berichterstattung für die österreichische Rallye-Staatsmeisterschaft und also seit Anfang des Jahres und wir sind schon bei der 5. Station jetzt angekommen von 6. Die letzte ist im August in der buckligen Welt, also das wird dann die finale Rallye und bis jetzt hat es eigentlich so ausgeschaut, als würde in der höchsten Klasse der Simon Wagner anführen. Er hat auch die Rallye bis jetzt geführt. Und in der zweithöchsten Klasse Günther Knobloch. Das sind jetzt zwei Namen, die eigentlich schon fast fix an der Spitze waren. Also bei Günther Knobloch in der zweithöchsten Klasse war es noch zwischen ihm und Christoph Zellhofer noch so ein, okay, das entscheidet sich am Schluss. Aber in der höchsten Klasse, da war Simon Wagner, hat einen guten Vorsprung gehabt. Ja, er hätte noch angefochten werden können, der Sieg, aber er hätte schon eigentlich seinen 6. Titel verteidigen können. Und warum sage ich jetzt verteidigen können, hätte können? Tja, am Samstag, die Rallye ist 2 Tage gegangen, Freitag und Samstag, da hat es tatsächlich dann 2 Ausfälle gegeben, nämlich in der höchsten und in der zweithöchsten Klasse. Beide Führenden haben einen schweren Fahrfehler begangen und dadurch einen Unfall gehabt und konnten die Rallye somit nicht beenden und hatten dann auch keine Punkte. Das heißt, in der höchsten Klasse ist es jetzt noch komplett offen, ob Simon Wagner überhaupt diese Rallye mitfährt. Das ist aber wahrscheinlich schon so. Dann gibt es noch den Hermann Neubauer, der ist jetzt aktuell der Führende, und der Michael Lengauer. Das sind eben 3 Namen in der österreichischen Staatsmeisterschaft, die man sich definitiv merken sollte für die letzte, weil alle 3 liegen nämlich gerade mal 11 Punkte auseinander und da kann sich noch einiges tun. In der zweithöchsten Klasse zwischen Günther Knobloch und Christoph Zellhofer. Knobloch führt aktuell noch, wird aber sehr wahrscheinlich nicht mehr bei der Rallye dabei sein, weil sein Auto leider sehr, sehr stark beschädigt wurde. Also das ist wirklich, wie man so schön im Österreichischen sagt, Fetzen hier. Ihm ist zum Glück nichts passiert, also das Auto hat sich mehrfach überschlagen, aber die Autos sind so dermaßen gut gesichert, dass er wirklich einfach ausgestiegen ist. Und ich habe ihn nachher auch noch direkt interviewt, habe ihn gefragt, hey, wie geht's dir, was ist jetzt passiert, wo hast du Schmerzen? Und er hat gesagt, naja, so ein bisschen Rückenschmerzen in der Schulter, tut's ihm weh, aber sonst ist nichts. Und er ist wirklich top fit da gestanden, also dürfte nichts passiert sein. Ja. Der führt jetzt aktuell noch, das heißt, wenn Christoph Zellhofer einen Ausfall hat in der nächsten Rallye, wird der Günther Knobloch trotzdem der Staatsmeister. Die Wahrscheinlichkeit ist aber gering. Also Christoph Zellhofer, glaube ich, muss nur 9. werden oder so, um genug Punkte zu haben, um ihn zu überholen und dann den Titel einzufahren. Also es ist extrem spannend und ich bin selber schon gespannt. Ich habe vor Anfang des Jahres überhaupt nichts mit Rallye am Hut gehabt, muss ich ehrlich zugeben. Motorsportinteresse, ja, sehr groß, aber Rallye irgendwie so weit weg. Und es wird auch nicht so oft im Fernsehen jetzt gezeigt, dass ich jetzt gesagt hätte, boah, ja, am Sonntag muss ich Rallye schauen. Aber seitdem, muss ich ehrlich zugeben, taugt mir die Rallye schon auch tendenziell mehr als die Formel 1.
0: Dann sollte ich das mal ausprobieren, weil ich persönlich habe es jetzt noch nicht geschaut. Ich hatte auch keinen persönlichen Zugang, bevor ich dich kennengelernt habe. Ich glaube, ich werde es ausprobieren, weil eine Rallye ist ja noch in diesem Jahr.
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0: Wollen wir jetzt noch Musik spielen, bevor wir zu den letzten beiden Themen kommen?
1: Ja, was hast du denn Nettes vorbereitet?
0: Ich habe noch von Sia etwas, und zwar The Greatest.

0: Wir sind jetzt vom Motorsport weggegangen zu einem anderen Sport, und zwar dem Tennis, weil ich bin ja ziemlich interessiert an Tennis. Und da gibt es jetzt ein paar Stories, zum einen im Männersport, aber auch im Frauensport. Und aus österreichischer Sicht ist da auch etwas sehr Gutes dabei. Kommen wir aber zuerst zum Carlos Alcaraz. Der ist nämlich ein Top-Spieler, war schon die Nummer 1 der Welt, hat die Australian Open dieses Jahr gewonnen und dann hat er sich am Handgelenk verletzt. Jetzt spielt er seit einigen Monaten nicht mehr in den Top-Ligen. Heißt, er muss sich zurückkämpfen und er ist schon ziemlich lange weg. Bedeutet, er muss erst wieder hineinfinden und das könnte ziemlich schwierig werden. Marie, hast du schon was davon gehört? Marie-Christine, Entschuldigung.
1: Alles gut. Ich gehe davon aus, dass du dich nicht selber ansprichst, wenn du Marie sagst. Also ja, die Situation ist immer noch sehr verwirrend. Also, so gern ich dich als Kollegin habe. Nein, also ich bin mit Tennis jetzt nicht so bewandert. Ich habe am Wochenende, nein, diese Woche ein paar Matches geschaut, aber um ehrlich zu sein, ich weiß nicht mal mehr, welche Spieler das waren. Ich weiß nur, das eine war in Amstetten und das andere, glaube ich, in Prag. Auf jeden Fall war es Sand.
0: Genau, das ist das Frauentennis und zu dem kommen wir auch gleich. Ich wollte nur kurz abschließen, wegen Carlos Alcaraz, weil er eben so ein Top-Spieler ist und auch oft mit Jannik Sinner in diesem Zusammenhang verglichen wird, weil beide auf so einem hohen Niveau spielen, dann ist es halt ein bisschen schwierig, wenn er jetzt zurückkommt und viele Experten sind sich auch nicht sicher, ob er überhaupt wieder auf so einem hohen Level spielen wird. Ich bin schon gespannt und ob er es dann im Herbst zur US Open schafft. Und jetzt möchte ich aber gleich das ansprechen, was du angesprochen hast. Und zwar Lilly Thager, das ist eine österreichische Spielerin und mit 18 Jahren ist sie die 74. in der Weltrangliste. Und sie spielt im Moment in Prag.
1: Unglaublich. Also die Leistung ist ein Wahnsinn. 18 Jahre. Kannst du dir das vorstellen?
0: Ich würde es mir gerne vorstellen können, aber ich bin keine Spitzensportlerin. Aber ich würde sagen, mit 18 Jahren auch schon unter den Top 100 in der Weltrangliste zu sein, ist sehr, sehr gut.
1: Also mir kommt es jetzt, wenn man auch an die Formel 1 noch kurz denkt, Kimi Antonelli mit 19 Jahren, Max Verstappen früher ja auch einer der jüngsten oder der jüngste Grand Prix-Sieger mit 17 Jahren noch, der hat ja nicht einmal noch einen Führerschein gehabt zu der Zeit. Mir kommt so vor, als würden die Leute immer jünger werden und immer talentierter. Also ich habe jetzt keine Daten, die das belegen, aber ich glaube, mir fällt das zumindest auf.
0: Das Verrückte bei Lilly Thager ist ja auch, letztes Jahr, genau vor einem Jahr, war sie noch in der Weltrangliste auf Platz 513. In diesem Jahr ist sie auf 74 im Moment. Und sie spielt heute das Viertelfinale. Denn sie hat gestern das Achtelfinale gewonnen und steht jetzt im Viertelfinale. In Athen musste sie letzte Woche leider aufgeben gegen eine Gegnerin, die sie im Viertelfinale wieder antrifft. Heißt, sie hat wieder eine Chance auf eine Revanche und diesmal auch auf einen Sieg.
1: Ja, dann drücken wir mal ganz viel die Daumen. Marie, weißt du, wann das Spiel heute wo zu sehen ist?
0: Leider nicht, das konnte ich jetzt nicht in Erfahrung bringen.
1: Okay, ja, dann müssen wir es dann googeln.
0: Ja, genau. Wir haben jetzt aber noch eine Story und zwar Fußball-WM, die ist ja am Sonntag letzte Woche zu Ende gegangen, aber es gibt noch ein Nachspiel für Argentinien und zwar zwei Verfahren. Zum ersten, das im WM-Finale passiert ist. Weißt du, von was die Rede ist, Marie?
1: Ich weiß, wovon du sprichst. Kannst du mit diesem einen Vorfall, wo der eine geschubst wurde, zusammenhängen?
0: Ja, genau. Einfach wie die argentinischen Spieler dort reagiert haben und auch das restliche Team von Argentinien. Da wird jetzt gegen den argentinischen Fußballverband ermittelt und gegen die Spieler. Einer der Spieler, die geschubst wurden von der spanischen Seite aus, der meinte aber in einem Interview, dass das auch zum Fußball dazugehört, auch wenn es gerade für Kinder nicht vorbildlich ist.
1: Du redest von der Situation, wo das medizinische Personal zu Boden gestoßen oder gerissen wurde, oder?
0: Nach dem Abpfiff, Gavi nämlich, der Spieler Gavi wurde zu Boden gerissen und der meinte dann im Nachhinein, dass es dazugehört, aber nicht vorbildlich sei.
1: Ja, okay. Also da muss ich schon sagen, bei dem Match generell sind schon einige Vorfälle gewesen, auch in puncto Fouls und so weiter, die wirklich nicht kindgerecht unter Anführungszeichen jetzt sind. Ich finde ja diese Ausdrucksweise auch irgendwie sehr interessant, sagen wir es mal so. Da glaube ich schon, dass es da auch Konsequenzen haben wird.
0: Ja, aber die sind noch nicht fixiert, denn die FIFA, die ermittelt da noch gegen die Spieler, aber es stehen mögliche Sperren oder Geldstrafen im Raum. Es gibt dann auch noch eine weitere Ermittlung gegen Argentinien, weil argentinische Spieler nach dem Sieg gegen England im Halbfinale ein politisches Banner in die Kamera gezeigt haben oder mitgebracht haben. Und da das bei FIFA-Spielen nicht erlaubt ist, wird auch gegen das ermittelt.
1: Also, wenn ich mir das anschaue, so gerne ich Fußball auch schaue und so große Freude ich generell jetzt mit dem Verfolgen der Fußball-WM der Männer hatte, finde ich solche Sachen einfach nicht angebracht und bin auch irgendwie froh, dass das Drama jetzt auch da irgendwo ein Ende hat.
0: Genau, denn es gibt noch ein Drama, weil argentinische Fans haben eine Online-Petition gestartet, damit das WM-Finale wiederholt wird. Das wird wahrscheinlich nicht passieren, weil das Spiel ist natürlich fair abgelaufen. Nein, aber es gibt keine rechtliche oder sportliche Bindungswirkung durch eine Online-Petition in diesem Fall.
1: Aber war das nicht eine der erfolgreichsten Petitionen überhaupt?
0: So genau weiß ich das jetzt auch nicht, aber es ist ziemlich verrückt, was Fans machen, wenn das Team verloren hat, das sie supporten.
1: Ja. Naja, aber es ist durch und wahrscheinlich wird es keine Wiederholung geben.
0: Nein, wahrscheinlich nicht, weil die FIFA hat gerade andere Ermittlungen gestartet gegen Argentinien und wir berichten natürlich, was dann da rausgekommen ist. Am Montag wissen wir ja vielleicht schon mehr.
1: Genau, also einschalten am Montag um
0: 11 Uhr, da gibt es einen Wochenendrückblick.
1: Genau. Ja, und Marie, hast du noch Themen für unsere Tourenstunde?
0: Themen? Mein ganz großes Thema war heute Formel 1, weil das einfach mein absoluter Lieblingssport ist, den ich gerne anschaue. Und deswegen hatte ich auch so viel zu dem Thema mitgebracht. Dann hatten wir Margit, ein ganz spontaner Gast. Danke nochmal, dass du einen Beitrag zu unserer Sendung geleistet hast. Hast du noch ein Thema?
1: Mein Thema mit der Rallye habe ich anbringen können. Ich bin zufrieden.
0: Schön. Möchtest du noch was zur Rallye sagen, vielleicht wann die nächste stattfindet?
1: Also die ist im August. Ich weiß das konkrete Datum nicht mehr, aber das wird uns Tante Google schon verraten. Aber wir können auch dabei gerne ein Lied spielen.
0: Ja, was kommt denn als nächstes? Imagine Dragons on top of the world.

0: Wir haben inzwischen herausgefunden, wann die letzte Rallye für diese Saison stattfindet. Marie-Christine?
1: Ja, also die findet am 28. und 29. August statt in der buckligen Welt. Wir haben jetzt auch noch nachgeschaut, das ist im Südosten Niederösterreichs. Wir waren uns jetzt nicht ganz sicher, ob es schon Steiermark ist oder eben noch Niederösterreich, weil wir sind draufgekommen, dass es eigentlich sehr lustig ist, wie viele Rallyes in der Steiermark stattgefunden haben. Wenn ich jetzt so nachrechne, war es die Hälfte.
0: Wow. Kannst gleich Steiermark-Meisterschaft draus machen, ne? Schon ja, die Staatsmeisterschaft.
1: Quasi, ja. Also, weil die erste Rallye, die Jänner-Rallye, die war in Freistadt, also in Oberösterreich. Dann ging es schon ins Rebenland, das ist die Südsteiermark. Dann kurz ins Lavantal oder wie die Kärntner dazu sagen, so Laufendal. Im Dialekt, ja. Ist so. Marie, du lachst. Aber das ist auch sehr hart an der Grenze Richtung Steiermark, aber es ist schon Kärnten. Ja, dann hatten wir die Judenburg-Rallye, die Weiz-Rallye und ich war zwischendurch auch noch beim Rechberg-Rennen. Das ist so ein Hillclimb-Racing. Das ist auch, also der Rechberg ist auch in der Steiermark. Also ich glaube, in diesem Jahr öfter in der Steiermark als in meinem bisherigen Leben.
0: Ist auch wichtig, ich bin eigentlich eine Steirerin. Und ich finde, wir haben dann schon relativ viel im Motorsport zu bieten. Red Bull Ring, früher A1 Ring. Und die Rallye ist auch die Hälfte der Saison in der Steiermark und noch relativ viele andere Sportevents. Am Erzberg gibt es ja auch etwas.
1: Genau, das Erzberg-Rodeo, dann das Rechbergrennen. Also es ist wirklich viel in der Steiermark. Also Gratulation an dich oder kleiner Neid an dich, dass du eine richtige Steirerin bist. Ich bin und möchte gern Steirerin, weil ich so viel dort bin.
0: Ja, passt auch. Nein, aber wir sind jetzt eigentlich schon fast am Ende angekommen. Wir haben jetzt noch ein paar sportliche Lieder mitgebracht, würde ich sagen. Irgendwie haben alle irgendwas mit Sport zu tun. Also fast alle zumindest. Heute habe ich ja sehr bedacht ausgewählt. Zuerst Friday. Das erinnert mich immer an Lando Norris.
1: Ja, absolut. Skyfall auch mit Adele. Die, die es kennen, kennen auch das Edit.
0: Von Max Verstappen. Nein, aber wir sind schon am Ende eigentlich heute angelangt. Nächste Woche gibt es natürlich auch wieder eine Stunde über Sport bei unserer Turnstunde.
1: Ja, und es war sehr schön, dass ihr zugehört habt. Und Marie, ich richte deiner besten Freundin jetzt auch liebe Grüße aus, weil die hat dir ja in der Zwischenzeit geschrieben mit irgendwas, bitte George Russell auf die 1. Ich judge natürlich niemanden, wenn man sich ein bisschen im Geschmack verirrt. Ja? Also das kann mal passieren. War Spaß. Ich mag George Russell eh. Ich muss nur ehrlich zugeben, er hat sich jetzt über die letzten Jahre mit seinen ständigen Einwürfen und mit, oh mein Gott, er hat sich einen Millimeter bewegt und das war ein Frühstart und der braucht jetzt Penalty und dort. Da hat er sich bei mir jetzt ein bisschen unbeliebt gemacht, muss ich zugeben, aber es ist okay. Man kann auch zu George Russell halten. Er ist mir nur aus den Top 7 jetzt aktuell der eher unsympathischere, aber es ist okay.
0: Ja, natürlich ist okay, man darf supporten im Sport, wen man möchte. Mit wem hast du eigentlich angefangen? Wer ist so dein OG-Favorite-Driver in der Formel 1 gewesen?
1: Fernando Alonso.
0: Ich würde da sagen, Sebastian Vettel, das ist so meine Generation, an den kann ich mich noch erinnern.
1: Ja, ja, ja. Und dann habe ich eh so Oscar Piastri zum Beispiel richtig ins Herz geschlossen. Ich war auch mal ein großer Russell-Fan, also wie gesagt, ich mag ihn ja eigentlich. Und Lando Norris natürlich nach seinem ersten Sieg, ich war ihm den so vergönnt, aber ich glaube, da hat wirklich die gesamte Formel 1-Fangemeinde gefeiert, egal aus welchem Lager man da kommt. Und irgendwie bin ich so ein kleiner Max Verstappen-Fan, weil seine Geschichte berührt mich und er hat sich wirklich so from Zero to Hero gekämpft und auch mit der Vorgeschichte mit seinem Vater. Und ich bin generell aus unerfindbaren Gründen irgendwie ein großer Fan von den Niederlanden, weil ich die niederländischen Fans aber cool finde. Auch sehr gerne niederländische Musik höre, interessanterweise, und auch Freunde dort habe. Deswegen irgendwie so fühle ich mich mit Max Verstappen doch auch ein bisschen verbunden.
0: Du hast einfach einen persönlichen Bezug zu all dem.
1: Genau. Aber ich glaube, das macht auch genau aus, wenn man von jemandem ein Fan ist, dass man dann vielleicht sich mit der Kultur auseinandersetzt, mit dem Land und generell auch diese Eigenschaften zu mögen beginnt oder sich damit auseinandersetzt. Und ja.
0: Aber ich finde, welche Fan Kultur auch so cool ist, ist die von Ferrari. Wenn man da das Rennen in Monza anschaut, den großen Preis von Italien, und diese Masse an Tifosi sieht, so werden die italienischen Fans nämlich genannt. Das ist auch sehr beeindruckend. Das ist so ein bisschen wie die Orange Army am Red Bull Ring.
1: Ja, oder wenn man zum Fußball schaut, die norwegischen Fans. Also, du fängst gerade voll zum Lachen an. Geschmacksverwirrung. Sorry. Ja, also ich finde generell in jedem Sport so diese großen Fangemeinden, die jetzt auch nichts anstellen oder so. Ich finde das einfach voll schön, wie Sport verbindend ist. Und deswegen haben wir uns auch für dieses Format entschieden, weil wir direkt am ersten Tag, als wir mit unserem Praktikum begonnen haben, rausgefunden haben, ey, warte mal, wir haben beide eine Riesenleidenschaft für Sport. Zufälligerweise für Motorsport speziell. Und das hat uns auch gleich irgendwie als Kolleginnen verbunden.
0: Und zufällig den gleichen Namen. Das war auch sehr interessant.
1: Ja, deswegen auch eben die Namensverwirrungen.
0: Ja, die gibt es schon öfter da bei uns. Aber was uns wahrscheinlich am meisten verbindet, ist unsere große Liebe zu Sport. Und genau den wollen wir euch hier in unserem Format eigentlich vermitteln.
1: Genau. Und nachdem es jetzt schon relativ spät ist, oder spät für Freitagmittag, hauen wir uns jetzt über die Häuser, und das geht am besten mit einem Getaway Car.
0: Genau, Taylor Swift Getaway Car, und wir wünschen euch ein schönes Wochenende.
1: Tschüss.

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1: 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Hallo und herzlich willkommen zu den Stimmlagen, dem gemeinsamen Infomagazin der Freien Radios in Österreich. Diesmal gestaltet von der Frosin-Redaktion von Radio Froh aus Linz. Mein Name ist Eileen Yilmaz. In dieser Sendung erfahren Sie über geplante Kürzungen beim AMS Oberösterreich, Infos zur Salzkammer Pride und wie man mit Tauben in der Stadt besser zusammenleben könnte. In den Arbeitsmarktprojekten, die vom AMS Oberösterreich gefördert werden, stehen starke Kürzungen bevor. Auf die Probleme, die dadurch entstehen, macht die Sozialplattform Oberösterreich in einem offenen Brief aufmerksam. Katharina Wachsenegger hat sich mit Stefan Turner, Geschäftsführer der Sozialplattform, und Ulrike Würzburger, Geschäftsführerin des Vereins B7 Arbeit und Leben, über die Kürzungen und ihre Auswirkungen unterhalten.
2: Das Budget für die vom AMS Oberösterreich geförderten Arbeitsmarktprojekte wird für die kommenden Jahre stark gekürzt. Bei vielen der Projekte handelt es sich dabei um Kürzungen von 25-30% des Fördervolumens. Das kritisiert die Sozialplattform Oberösterreich, ein Netzwerk von 46 sozialen Organisationen in Oberösterreich, in einem offenen Brief. Adressiert ist dieser an die Mitglieder der Bundes- und Landesregierung, VertreterInnen der Sozialpartner, des Städte- und Gemeindebundes sowie an die Verantwortlichen im AMS. Stefan Turner, Geschäftsführer der Sozialplattform, erklärt, was konkret den Anlass für die Kritik bildet.
3: Von der Einordnung ist es so, dass es um Kürzungen geht, die das AMS Oberösterreich und das Jahr 2026 betreffen. Zum Teil wirken diese Kürzungen auch in 2027 hinein, aber wir sprechen jetzt nicht sozusagen vom Bundesbudget, das aktuell noch zu beschließen ist, sondern vom Budget der AMS Landesgeschäftsstelle Oberösterreich für das Jahr 2026. Die Auswirkungen sind groß, nachdem es im Jahr 2026 schon für viele Anbieter von arbeitsmarktpolitischen Maßnahmen nur Halbjahresverträge gegeben hat, sind jetzt ganz kurzfristig seit Ende Mai weitere Kürzungsabsichten oder Anordnungen vom AMS an die Träger gekommen. Und was uns bis jetzt eingemeldet worden ist, reden wir von einer Höhe von über 13,5 Millionen Euro bis ins Jahr 2027 hinein.
2: Die Auswirkungen der Kürzungen spürt auch der Verein B7 Arbeit und Leben, der Teil der Sozialplattform Oberösterreich ist. B7 Geschäftsführerin Ulrike Würzburger kritisiert die Kürzungen ebenfalls.
4: Das, was mich halt besonders trifft, das ist im Kontext vom AMS jetzt mit diesen ganzen Kürzungen, dass wir in zwei Bereichen massiv betroffen sind. Bei dem Aktuellen, was jetzt gerade so ganz markant gewesen ist, und darum ist er da über die Sozialplattform informiert worden, ist eine massive Reduzierung im Frauenberufszentrum. Das ist ein Angebot für Frauen, betrifft ganz Oberösterreich, wo wir eben eingereicht haben, und wir von B7 haben jetzt einen neuen Standard dazu bekommen. Wir haben alles gut vorbereitet, und einen neuen Standard bekommen heißt, du musst Mitarbeiterinnen suchen, die Immobilie organisieren, die den Einzug planen und organisieren. Und im Grunde ist das Team, das da jetzt gestartet hätte, war komplett. Wir haben Vorstellungsgespräche geführt, die Frauen haben gekündigt. Und quasi 3 Wochen vor Start haben wir dann die Info gekriegt, wir müssen 30% reduzieren. Und somit war ganz schnell klar, dass so wie wir starten wollten mit dem Team, das wir eben lukriert haben, dass das gar nicht möglich ist. Und von 4 Personen, die wir da jetzt einstellen wollten, haben wir nur mehr eine einstellen können für diesen Start im Juli. Was geheißen hat, dass ich 3 anderen abgesagt habe, die aber bereits gekündigt haben. Und das ist ja auch immer so, wenn jemand kündigt, dann hat er nachher keinen Anspruch auf Arbeitslosengeld. Und das war dann alles sehr schwierig, weil die sind im AMS-Kontext tätig und werden gerade so durch diese Mühlen da durchgemahlen. Kündigen, neuer Job wird aber nichts, den anderen kriegen sie nicht mehr. Also wir haben da eigentlich Tragödien produziert, die überhaupt nicht notwendig gewesen wären, wenn man gut plant das ist das, was ich echt kritisiere, weil mir das persönlich so weh tut. Wir haben nie die großen Zahlen bei B7, immer nur die kleinen, aber trotzdem jeder Einzelne ist halt mir dann so ein Anliegen, dass wir da gute Möglichkeiten und Rahmenbedingungen schaffen, die in dem Fall nicht möglich waren. Das kritisiere ich, dass da sehr kurzfristig es zu einer Entscheidung gekommen ist, die ja, viele Tragödien produziert. Das andere, da haben wir große Vorlaufzeit gehabt mit dieser Einsparung. Da kritisiere ich die Veränderung auf inhaltlicher Ebene. Wir haben, mit dem ist ein Bereich in B7 lang sehr erfolgreich gewesen. Wir haben ein Beratungsangebot für arbeitssuchende Personen, wo wir die Personen bis zu 12 Wochen und auch darüber hinaus begleiten können. Das heißt, wir haben da die Möglichkeit gehabt, wirklich an den Herausforderungen und Problemen zu arbeiten, die die Menschen, die Arbeitssuchenden gehabt haben. Und dieses Angebot ist reduziert von 8 bis 12 Beratungen auf 3 Beratungen, wo der Inhalt und dieses, warum Beratung gelingt, nicht mehr möglich sein wird. Und das schmerzt mich auf dieser inhaltlichen Ebene, weil wir die Leute nicht mehr so begleiten können, wie gewünscht. Was ich aber dazu stellen möchte, ist, dass ich schon weiß, dass das AMS ein sehr guter Auftraggeber ist und sie irre bemüht sind, dass sie die Strukturen, die es gibt, erhalten werden und erhalten bleiben. Und da machen sie einfach alles dafür, dass wir es erhalten können. Es ist halt nur eine massive Veränderung auf der inhaltlichen Ebene.
2: Sie wünscht sich, dass der Sozialbereich bei der Verteilung der Fördermittel stärker berücksichtigt wird.
4: Die Herausforderung wird sein, die Budgetmittel, die zur Verfügung stehen, im Gesamten gut zu verteilen. Und da halte ich es einfach für total wichtig, dass man diesen sozialen Bereich sieht und erkennt, weil wenn wir jetzt auf regionaler Landesebene sind, geht es ja um Oberösterreich, wenn man denkt, wir wollen ja alle, dass wir in einem guten Umfeld sind. Und ich glaube, mit diesen Einsparungen forcieren wir ganz viel. Und forcieren, weil eben vielleicht, weil Sie fragen, welche Konsequenzen das haben wird. Ich glaube ehrlich gesagt, dass das Thema Obdachlosigkeit, Wohnungslosigkeit große Themen werden, noch größer als sie sind. Und dass wir sehen werden, wenn wir einfach rausgingen, was da gerade los ist. Also ich glaube, es wird in Linz sicher spürbarer werden als in den Regionen, weil halt, wenn Armut stärker wird, Menschen dann auch gerne in den Großraum ziehen. Also in den städtischen Raum ziehen, und ich glaube, wir werden das dann einfach sehen, was es für Konsequenzen haben wird. Ich finde auch jetzt schon, wenn ich so am Bahnhof bin, dass sich diese Situation echt unangenehm verändert hat oder einfach direkt auf der Landstraße, was man da gerade sieht. In den Regionen bin ich nicht so oft, aber da habe ich das Gefühl, da wird die Armut stärker sichtbar. Ich weiß nicht, ob wir das alles so gern wollen. Und ich glaube, alles, was wir halt machen können, damit man gut die Leute begleitet, weil für das bin ich, und ich sicher, was durch gute Begleitung möglich ist, macht einen Sinn. Und ich denke mir, da sind die Politiker so richtig gefordert, auf eine gute Verteilung zu schauen.
2: In ihrem offenen Brief stellt die Sozialplattform konkrete Forderungen an die Politik, wie Stefan Turner erklärt.
3: Wir haben im Wesentlichen drei Forderungen jetzt gestellt, die außerhalb der budgetären Mittel sozusagen Angelegenheiten betreffen. Und zwar wollen wir Transparenz erreichen über eine Übersicht über diese Kürzungen und Transparenz auch über das Bewusstsein, was diese Kürzungen denn auch bewirken. Zweitens wollen wir wissen, steht eine Strategie dahinter, nach welchen Kriterien wird die Förderlandschaft und werden die Angebote in den nächsten Jahren ausgerichtet, sodass auch die sozialen Unternehmen sozusagen planen können. Und der dritte Punkt betrifft die Zusammenarbeit jetzt sozusagen des Arbeitsmarktservice und mit den Auftragnehmerinnen, die gerade in der Krise einfach wichtig ist und neu aufgestellt werden muss.
2: Der offene Brief der Sozialplattform hat bereits erste Reaktionen ausgelöst.
3: Also wir haben im offenen Brief schon Gespräche auf verschiedenen Ebenen erreicht und sind mit dem AMS Oberösterreich in gutem Kontakt und zuversichtlich, dass unsere Wünsche dort auch berücksichtigt werden und dass die Träger dort besser einbezogen werden. Darüber hinaus sind wir natürlich bemüht, dass wir politische Kontakte pflegen und so auch dort unsere Anliegen deponieren.
2: Ulrike Würzburger erhofft sich, dass durch den offenen Brief mehr Aufmerksamkeit auf die Arbeit zur Unterstützung arbeitssuchender Personen gelenkt wird.
4: Für mich ist einmal wichtig, dass es transparent wird, in was für ein System wir da alle aktiv sind und arbeiten und wirksam sind. Ich merke, wir sind rein vom Thema her völlig uninteressant, weil wir haben ja Presseaussendungen gemacht und keiner reagiert und dazu fragen, hey, woran liegt es denn, dass wir so wurscht sind? Und ich weiß, dass man, wenn man mit Arbeitslosen oder Sozialhilfeempfänger arbeitet, dass das einfach diese Randgruppe ist, die medial nicht gut zu verkaufen ist mit schönen und guten Geschichten. Ja. Aber jetzt haben wir zumindest Gehör bekommen. Und viele Menschen, die vielleicht nicht das so im Detail gewusst haben, haben halt jetzt die Möglichkeit gehabt, sie zu informieren. Und ich glaube, dass das ganz gut und wichtig ist.
1: Weitere Informationen zur Sozialplattform Oberösterreich und Ihrem offenen Brief finden Sie auf www.sozialplattform.at und weitere Informationen zum Verein B7 Arbeit und Leben auf www.arbeit-b7.at.
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1: Die Salzkammer Pride findet heuer am 29. August bereits zum dritten Mal in Bad Ischl statt. Melanie Schiller hat sich erkundigt, wie es zu der Idee der Pride gekommen ist. Außerdem erzählen Christina Jaric und Verena Heidel mehr über die Bedeutung einer Regenbogenparade am Land und wie wichtig diese für queere Sichtbarkeit ist.
5: Wie seid ihr auf die Idee gekommen, eine Salzkammer Pride zu machen?
6: Also die Anfänge liegen im Projekt Salzkammer Queer. Das ist ein queeres Community-Building-Projekt, das wir während der Kulturhauptstadt Europas Bad Ischl-Salzkammergut gemacht haben. Und da waren eben das Frauenforum und der Verein Insel Frauen- und Mädchenzentrum als Trägervereine drinnen. Und ich war damals für das Programm für die Kulturhauptstadt verantwortlich, eben für die Gender-Diversity-Themen. Und dieses queere Community-Building-Projekt, wir haben dann Salzkammer Queer Stammtische gemacht in der ganzen Region im Salzkammergut, wo sie eben queere Personen treffen und vernetzen können. Aus dem haben sie auch Themenbereiche entwickelt, wo sie eben unter einem Thema zum Beispiel Personen treffen können, unter einem speziellen. Und aus diesem Community-Building-Projekt und aus diesen Salzkammer Queer Stammtischen hat sich dann einmal die Idee entwickelt, wir könnten ja die erste Pride-Parade im Salzkammergut machen. Also es hat ja sowas, es gibt immer mehr im ländlichen Raum, aber es ist immer noch ein revolutionärerer Akt, gerade am Land Pride-Paraden zu veranstalten. Und dann haben wir ja 2024 ziemlich blauäugig und chaotisch begonnen, die erste Pride-Parade im Salzkammergut zu entwickeln und haben dann auch recht schnell gute UnterstützerInnen gehabt, zum Beispiel Tom Neuwirth, aka Conchita, die uns unglaublich unterstützt und den Rücken stärkt nach wie vor. Conchita ist so unterstützend gewesen auch in diesem ganzen Prozess, weil sie eben sagt, am Land bei den Pride-Paraden, da geht's nur um was und so quasi, ich bin für euch da und stärke euch da und das ist natürlich total wichtig. Was auch noch wichtig ist und was vielleicht eine Überleitung zu dir, Verena, sein könnte, ist, dass das einfach nur funktioniert, weil wir wirklich um die 150 ehrenamtliche, helfende KünstlerInnen, AktivistInnen

0: ohne Vorurteil, ohne dass das dann einen komischen Blick gegeben hat. Ich habe nämlich gedacht, jetzt fahren wir da hin und habe natürlich gewusst, was auf uns zukommt. Und habe mir schon gedacht, na, hoffentlich können sie sich auf das einlassen. Und das war überhaupt kein Thema. Und das hat mir dann auch wieder gezeigt, wie falsch eigentlich meine Denkweise in dem Fall war, dass ich mir Sorgen gemacht habe, wie wird das, wenn ich mit ihr auftauche, schauen sie die Leute komisch an oder verhalten sie sich unpassend Leute gegenüber. Das waren einfach trotzdem so Gedanken. Ich will es jetzt gar nicht so ins Detail aussprechen, weil es mir eigentlich selber ein bisschen zu blöd ist, dass ich so gedacht habe. Das war für mich ein riesengroßes Highlight. Und dann sind sie zu viert oben gestanden am Pride-Wagen und haben das voll mitgefeiert. Ich habe die Kamera übernehmen dürfen in dem Fall, habe gesagt, feiert, habt euch einen Spaß und ich werde ein bisschen Videomaterial sammeln. Und das war schon toll.
1: Für mich ist die Gemeinschaft eigentlich, also das haben wir jetzt die letzten zwei Mal oder eigentlich beim dritten Mal merkt man es jetzt auch schon, wo wir ja voll in der Planung jetzt drinnen sind, es entwickelt sich einfach so ein Netzwerk. Es entwickeln sich tragfähige Verbindungen und gerade im Kulturbereich sind die Beziehungen untereinander so wichtig. Und es gibt auch so eine Perspektive, die mich recht beschäftigt in letzter Zeit, das ist Beziehung über Methode. Und man kann nur so gut alles professionell planen und nur so gut marketingtechnisch alles aufstellen und total arg in die Werbung gehen. Aber wenn die Beziehungen zur Community nicht passen, dann wird man keine Freude mit der Veranstaltung haben oder keine Freude mit der Pride-Parade haben, auch bei anderen Sachen. Und solche ja, Höhepunkte der Sichtbarkeit, sage ich jetzt einmal, wie es bei so einer Pride ist oder wie es bei uns auch bei der Salzkammer Pride ist, das ist ein geballter Tag, wo einfach ganz viele Personen, die fürs gleiche Thema einstehen und zwar im Queerness am Land sichtbar machen und LGBTIQA-Plus-Rechte fokussieren und da trifft sie einfach geballt an einem Tag. Ja, die Community tauscht sie aus, auch überregional. Wir haben zum Beispiel Drag Queens aus Berchtesgaden auch dabei, die Morita Maschinella und die Lilly Hightower heuer auch wieder. Auch von anderen Städten, Regionen, von der Innviertel Pride, die KollegInnen helfen tatkräftig auch bei uns mit immer wieder. Wir unterstützen uns gegenseitig. Es hängen zum Beispiel jetzt gerade unsere Salzkammer Pride Regenbogenflaggen in Ried. Also auch symbolisch unterstützen wir uns da gegenseitig und wie gesagt, gerade am Land ist einfach immer nur ein bisschen revolutionärer, dass man die Queerness laut in der Öffentlichkeit zeigt. Da müssen wir zusammenhalten.
2: Jetzt nur einmal so die Frage, warum ist es wichtig, dass gerade am Land eine Regenbogenparade gibt?
0: Ich glaube einfach, dass wichtig ist, dass einfach queere Personen eine Bühne kriegen, also dass man auch den Gedanken Verband, dass das nur in Städten gibt. Nein, es ist nicht so. Queere Personen leben auch im Land. Und man spricht immer ganz viel über Mut und über Bühnen. Und ich finde einfach, solange wir das so beschreiben müssen, also solange es Mut braucht, um so zu sein, wie man ist, braucht es einfach ganz wichtig Regenbogenparaden, Veranstaltungen, wie die auch immer ausschauen. Das ist einfach mir persönlich ganz wichtig. Also ich habe selber zwei Kinder, die zwar sehr mutige Mädels sind, aber ich merke es auch im Freundeskreis oder in ihrem Umfeld, dass da einfach mehr Präsenz auf jeden Fall nur notwendig ist, um es nicht nur selbstverständlich zu machen, sondern ja, man darf einfach keinen Gedanken meiner Meinung nach daran verschwenden. Ist ein Outing jetzt passend? Sollte ich noch warten? Auf wen muss ich Rücksicht nehmen? Macht man ja auch nicht, wenn man die Berufswahl verkündet. Das soll jetzt bei dem auch sein. Das ist meine Meinung.
1: Ich habe schon viele Diskussionen über das geführt, auch in der Region, weil mich dann eben auch Personen fragen, wieso braucht es denn das? Wir machen ja keine Hetero-Pride. Und ich sage dann, wir schauen, wenn wir die perfekte Gesellschaft schon hätten und das überhaupt kein Thema wäre, was für ein Label jetzt auf dir draufbiegt, dann braucht man das auch nicht. Aber nachdem wir eben die perfekte Gesellschaft nicht haben und vielleicht auch nie haben werden und nachdem wir eigentlich gerade in so einem Transformationsprozess sind, wo man eben diese Haltepunkte braucht von einem Label, von einer Geschlechtsidentität oder von einer sexuellen Orientierung oder von dem Ausleben ja, vom eigenen Lebensentwurf, kann eben sowas wie Pride oder Salzkammer Pride am Land eben so ein Rückenstärker sein. Und das möchte man eben auch bieten und auch eben so einen Brave Space anbieten. Also wirklich einen Raum, in dem man sich trauen kann, so zu sein, wie man ist.
2: Was ist denn so euer Motto, mit dem ihr arbeitet? Was motiviert euch oder was gibt euch der Kraft? Ja?
1: Also unser Slogan.

0: Slogan ist, wir sind queer, wir sind da, gewöhnt euch dran. Werden wir auch bei der Salzkammer Pride und des Öfteren hören. Ist auch gut, wenn man es übers Radio einmal hört, weil wenn wir es mit dem Megafon um und um schreien, verstehen wir es manchmal nicht so gut. Also bitte merken, wir sind queer, wir sind da, gewöhnt euch dran.
1: Ja, dem ist eigentlich fast nichts mehr hinzuzufügen. Wie schon gesagt, oder wie ich vorher schon gesagt habe, es geht einfach um die Selbstverständlichkeit, die mir ganz wichtig ist. Ich glaube, das bringt der Slogan ganz gut um.
2: Eine abschließende Frage nur: Was würdet ihr der jüngeren Generation so gerne mitgeben auf dem Weg?
0: Scheiß dir nichts, dann fällt dir nichts.
1: Super. Voll gut. Wirklich voll gut. Ja, wieder die Selbstverständlichkeit. Seid so, wie ihr seid. Verstört euch nicht. Es wird nichts passieren, im besten Fall. Ganz im Gegenteil. Meistens geht man besser und einfacher durchs Leben, wenn man ehrlich zu sich selber ist.
0: Genau, und wenn es Unterstützung braucht, wenn man da Hilfe braucht einfach, was ja einfach immer nach wie vor so ist, weil manchmal eben die Umstände schwierig sind, dass man sie outet oder dass man eben den Lebensentwurf so lebt, wie man gern möchte. Also speziell im ländlichen Raum ist einfach die soziale Kontrolle dann doch nochmal höher als in der Stadt. Dann gibt es eben Organisationen, die da sind für Hilfesuchende beziehungsweise für Personen, die Beratung suchen. Und auf der Salzkammer Pride gibt es auch zum Beispiel Stände von Organisationen, die eben queere Personen in dem unterstützen, also in ihrem Werdegang unterstützen. Und da sind eh die Hosi Linz, ist da eine gute Anlaufstelle. Dann auch noch weitere andere queere Organisationen. Salzkammer Queer ist auch eine Organisation vor Ort, wo man andocken kann, wo man regionale Vernetzung suchen kann, wo man auch Wissen teilen kann. Also gerade so Wissen über Geschlechteridentitäten, über sexuelle Orientierung, über Lebensentwürfe. Wenn man da struggelt eben damit, dann gibt es da Personen, die sich gut auskennen, die auch weiter vernetzen.
3: Das war Melanie Schiller im Gespräch mit Christina Jaric und Verena Heidel über die Regenbogenparade in Bad Ischl. Mehr Informationen zur Salzkammer Pride finden Sie unter www.salzkammerqueer.at/pride.
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3: Tauben haben keinen guten Ruf. Oft stört uns ihr Kot und die großen Schwärme, die sich über Essensreste in Städten hermachen. Wie mit Taubenschlägen und artgerechtem Futter ein besseres Zusammenleben funktionieren könnte, hat mir Sabine Auer von der Initiative Streuner Tauben Linz vom Verein Streunerkatzen Oberösterreich im folgenden Interviewausschnitt erzählt. Jetzt ist das schon mal so ein Vorurteil, dass Tauben eben schmutzig sind, Krankheiten übertragen und dass die Menschen überhaupt so negativ auf die Tiere reagieren. Woher kommt das?
6: Also ich glaube, dass das daher kommt, Tauben sind ja an und für sich Haustiere gewesen, beziehungsweise sind halt, werden immer gezüchtet, Rassetauben, zum Beispiel Brieftauben, diese Hochzeitstauben, was da gibt, ja. Das ist ja, sind ja eigentlich keine anderen Tauben als wie die Tauben in der Stadt, nur schauen sie halt optisch anders aus, ja. Es ist nur so, früher hat man halt die Tauben in den Dachböden gehalten für Fleisch, für Eier, für die Federn. Irgendwann hat man es dann nicht mehr gebraucht, dann sind die einfach auslassen worden, ja. Und der Mensch hat aber vorher dafür gesorgt, dass sich die Tauben massiv vermehren, also eben wegen Fleisch und wegen die Eier. Und dieser angezüchtete Brutzwang und auch diese Ortstreue, die was einer da angezüchtet worden ist, eben auch im Hinblick auf Brieftaubensport zum Beispiel, ja. Das ist eben jetzt das, was Probleme macht. Also Probleme, ja, man könnte sie natürlich ganz einfach lösen, aber das sind eben die Probleme, die halt die Leute sehen, ja. Also sprich, die Tauben wollen natürlich auf Fensterbänken nisten. Das kommt daher, weil sie eben von der Felsentaube abstammen, ja. Die sind eigentlich, also die können mit einem Baum überhaupt nicht brüten, geht gar nicht, ja. Also das ist nicht so wie die Wildtauben. Die sind eben angewiesen auf Nischen, auf Felsvorsprünge quasi, und das ist halt in der Stadt halt ideal für einer, ja. Sie sind eben auch Schwarmtiere und darum treten sie in so großer Zahl auf. Und das macht halt vielen Leuten Angst, beziehungsweise wenn die natürlich längere Zeit auf einem Platz sitzen und darauf warten, dass sie Futter kriegen, ja, dann verschmutzen sie, sage ich jetzt einmal, so mehr oder weniger diesen Platz, wo sie eben da sitzen, ist egal, weil eine Taube muss halt genauso wie ein anderes Tier auch einmal seine Ausscheidungen loswerden.
3: Genau, das ist dann ein Problem, auch ein verständliches von unserer Sicht aus. Also niemand möchte jetzt einen Balkon haben, der von Kot übersät ist. Gibt es in Städten, gibt es jetzt allgemein in Österreich jetzt Pläne, wie man besser mit den Tauben koexistieren kann? Eben wie du gesagt hast, es waren mal Haustiere, also sie sind eigentlich auf unsere Hilfe angewiesen, aber die gibt's ja nur sehr vereinzelt.
6: Ja, also von den Städten her gibt's aktuell, soweit ich weiß, nur in Wien die Bemühungen. Da gibt's jetzt mittlerweile 2 Taubenschläge, soweit ich informiert bin, die recht gut funktionieren. Also zumindest einer funktioniert auf alle Fälle gut. Der zweite ist, glaube ich, erst vor kurzem eröffnet worden. Da habe ich jetzt noch nicht so viel davon gelesen. Aber wir haben auch in Linz mittlerweile 2 Taubenschläge. Eine eben an der JKU und einer eben, der von uns betreut wird, also der von uns errichtet worden ist und betreut wird auch. Und unseren gibt es jetzt zum Beispiel seit Februar 2026, also seit heuer. Und ich muss dazu sagen, seit ein paar Wochen, also es hat sich dort drastisch geändert, also zum Positiven, ja. Weil die Tauben sich jetzt einfach fast nur im Taubenschlag aufhalten, beziehungsweise die Kostgänger nennen wir es, ja, die halt praktisch nur zum Fressen kommen. Die sieht man aber dann auch den ganzen Tag nicht mehr, weil die einfach satt sind. Die hucken sich dann irgendwo hin und tünen dann und, ja, also die laufen nicht herum zwischen die Leute und wollen ein Futter oder suchen die letzten Körnsal oder Brösalz ab. Die Ausscheidungen sind ganz anders von der Konsistenz her, ja. Also, eine Taube, die an Hunger leidet oder die das Falsche frisst, also Pommes. Ich habe ein Foto gesehen, wo eine Taube ein Grillwürstel im Schnabel gehabt hat, ja, also das ist gänzlich ungeeignet für einen, ja, davon kriegst du Durchfall, davon kriegst du Bauchweh und natürlich ist dann das nicht so nett, wenn die dann irgendwo sitzen und das dann runterlassen, ja, und das ist auch extrem schwer zum Wegkriegen, muss man auch dazu sagen, ja. Und wenn die aber natürlich ein artgerechtes Körnerfutter kriegen, also das Futter, was wirklich aufnehmen sollen, dann sind die Kothaufen wirklich schön fest und die kann man wirklich mit 2 Fingern nehmen und wegtun. Also die sind sehr leicht zum Wegkriegen. Es gibt auch von der TU Darmstadt so eine Studie, die in Auftrag gegeben worden ist. Und da wurden eben der Taubenkot über längere Zeit auf verschiedene Materialien aufgebracht, ja. Da ist eben dann geschaut worden, wie verhält sich das Material dann, ja. Also, ist der Taubenkot wirklich so ätzend oder greift er wirklich die Substanzen wirklich so an? Und an und für sich hat es da überhaupt keine Auffälligkeiten gegeben. Das Einzige ist halt nur bei Metall und bei Kupfer. Da hat es halt zum Oxidieren angefangen, aufgrund von der Feuchtigkeit einfach, ja, von was im Kot drinnen ist. Aber es ist jetzt nicht so, dass jetzt der Taubenkot so aggressiv ist oder die Gebäude schädigt oder, ja, also das ist halt maximal nur eine Verfärbung, ja, also eine oberflächliche optische Schädigung.
3: Das ist sehr spannend, weil es heißt ja immer, dieser aggressive Taubenkot, also ist das auch eigentlich eines dieser Vorurteile, die...
6: Ja, das Kusin trifft nur insofern zu, wenn eben die Tiere wirklich das Falsche fressen und also einfach der pH-Wert da nicht stimmt, ja. Also um das geht's da hauptsächlich, ja. Wenn die jetzt ein ordentliches, vernünftiges Futter kriegen, ja. Wie gesagt, dann sind es feste Haufen, die ziemlich trocken sind oder eigentlich kaum einen Feuchtanteil haben. Und dann lässt sich das rückstandslos entfernen. Also bei unserem Taubenschlag ist zum Beispiel eine Fläche mit so Bleche. Und die haben jetzt schon 2-mal gereinigt, die waren wirklich voll mit Taubenkot, ja, und die haben wir gereinigt und nach der Reinigung sieht man genau gar nichts.
3: Wie finden denn die Tauben in die Schläge, die jetzt extra errichtet worden sind? Wie lockt man die dahin?
6: Ja, das geht ganz leicht mit Futter. Nein, wir haben schon, bevor wir den Schlag errichtet haben, haben wir schon angefangen, dass wir an den Platz, wo der Taubenschlag dann hinkommt, dass wir da schon anfüttern. Da sind innerhalb von 2 Wochen aus 2 Tauben, glaube ich, um die 50 geworden.
3: Mehr Informationen zu Tauben in Linz finden Sie unter www.streunerkatzen.com/streunertauben. Das waren die heutigen Stimmlagen aus der Frosin-Redaktion von Radio Froh aus Linz. Am Mikrofon war Eileen Yilmaz. Ich bedanke mich ganz herzlich fürs Zuhören. Alle Informationen zu den Stimmlagen finden Sie auf der Website unter www.stimmlagen.at. Bis zum nächsten Mal.
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1: Einen wunderschönen Nachmittag wünscht euch Maggie Haslinger-Meyerhofer hier auf Campus und City Radio St. Pölten. Ich melde mich zurück aus dem wohlverdienten Urlaub. Schiff Ahoi, sage ich nur. Und ich freue mich wieder für euch da sein zu dürfen und bringe euch heute wie gewohnt freitags um 16 Uhr die Sendung Carla Kolumna. Und diesmal sind wieder Kolumnen aus dem Falter dran, aus der Ausgabe 29 diesen Jahres. Und die bewährten Autoren, Autorinnen, Rosenthema Aksak, Klaus Nüchtern, Doris Knecht und Heidi List liefern uns ihre Kolumnen und ich darf sie lesen. Danke für die Rechte dafür. Und das City-Magazin am Vormittag, das wird derzeit von den Sommermoderatoren, Moderatorinnen betrieben. Danke an Timo und Marie-Christine. Ich freue mich über diese Unterstützung und bin frohen Muts jetzt in der Sendung Carla Kolumna mit Kolumnen aus unserer Kollektion und mit Musik. Und damit starten wir gleich in den Nachmittag. Bis gleich.

diesem Thema AXAG kommentiert die Wachstumsschmerzen der Zuwanderungsgesellschaft im Falter Ausgabe 29, Jahr 26 in seiner Rubrik Einblick. Titel dieser Kolumne, die wir hier auf Campus und Cityradio St. Pölten bringen dürfen: Wer über Erdogan lacht, lacht gefährlich. Der autokratische Präsident der Türkei, Recep Tayyip Erdogan, liegt auf einem Sofa und reflektiert über sein Leben. Sein engagierter, idealistischer Therapeut will gerne glauben, dass es selbst für diesen schwierigen Fall noch Hoffnung auf Besserung geben kann. Am Ende scheitert der Therapeut, weil er zu spät versteht, dass dieser Patient gar kein Interesse daran hat, sich zu bessern. Eine durchaus witzige Vorlage für einen kurzen Roman oder zumindest eine knackige Satire, oder? Diese amüsante Idee verdanke ich nicht meinem eigenen Verstand, sondern dem türkischen Stand-up-Comedian Deniz Göktaş. Seine aktuelle Show, die auf YouTube über 12 Millionen Aufrufe hat, ist voll von bissiger Kritik an den Zuständen in der Türkei. Göktaş ist mutig, denn er macht noch nicht einmal Halt vor Erdogans politischen Ambitionen oder der allgegenwärtigen Doppelmoral religiöser Menschen. Leider sitzt der türkische Comedian gegenwärtig in U-Haft. Der Vorwurf seitens Erdogans Justiz: Präsidentenbeleidigung wie auch Herabwürdigung religiöser Werte. An dieser Stelle bleibt mir nicht viel mehr, als kraftlose Worte der Ermutigung und des Dankes auszusprechen. Während ich hier frei von Ängsten über Erdogan in der Therapie schmunzeln und schreiben kann, ist es für alle Menschen in der Türkei, die noch das freie Wort wie auch das ungezwungene Lachen schätzen, ein tagtäglicher Akt großen Mutes. Wie treffend Göktaş durch den Werdegang Erdogans in seinem Programm beschreibt: vom verschämten Diktator hin zu einem, der mit sich selbst im Reinen ist. Die Verhaftung des Comedians erfolgte übrigens im Windschatten des großen NATO-Gipfels in der türkischen Hauptstadt Ankara. Der Zeitpunkt ist kein Zufall, denn gerade die verunsicherten Europäer brauchen die türkische Armee wie auch Rüstungsindustrie gegen die geopolitischen Unsicherheiten unserer Zeit. Erdogan weiß das und ist in seinem autokratischen Stil mittlerweile völlig ungeniert. Grinsend empfing er die Staatschefs der NATO. Das ist bitter. Am Ende bewahrheitet sich wohl die Botschaft von Umberto Ecos Roman Der Name der Rose: Die Komödie und das Lachen sind gefährlich für alle jene, deren Macht nur auf Angst und Repression beruht. In Ecos Roman war das die kirchliche Autorität. Im Fall der Türkei ist es ein Staatschef, der die Freiheit verhöhnt.

Durstknecht kennt sich mit Feigen langsam aus. Ihre Kolumne aus dem regelmäßigen Selbstversuch im Falter, Ausgabe 29, Jahr 26, lautet diesmal Waldviertel gegen Bornholm 1:0. Bornholm ist eine dänische Insel, 589 Quadratkilometer, 38.966 Einwohner. Offenbar geht es dort eher frisch zu, denn es werden gern Sachen nach Bornholm benannt, die Nässe, Wind und Kälte trotzen sollen. Ich habe einen Regenmantel namens Bornholm, gut für die Hunderunde mit nasser Kälte im Waldviertel. 4.900 Quadratkilometer, 228.000 Einwohner. Blöderweise macht sich die angeknöpfte Kapuze beim Spazieren im Wald davon. Normalerweise findet man auf diesem Forstweg noch Wochen später die Sachen, die man verloren hat. Sonnenbrillen, Handschuhe, Hauben, E-Cards. Leider wurde der Weg ausgerechnet in dieser Woche neu aufgeschottert und die Kapuze wird in etwa 1000 Jahren als lustiges Sediment wieder zum Vorschein kommen. Zum Geburtstag bekam ich einen weiteren Bornholm, einen Feigenbaum. Es ist so, bereits vor 3 Jahren schenkten mir Leute, die schon im Waldviertel gefroren haben, eine Bornholmfeige, die, so prahlt die Beschreibung, Temperaturen bis minus 20 Grad problemlos überstehe. Sie überlebte trotz Mäntelchens ihren ersten Waldviertler Winter nicht. Bei einem Baumarktbesuch nahm ich eine neue Feige mit, grub sie ein, häufelte sie vor dem Winter ordentlich an und ummantelte sie. Sie überlebte nicht, diesmal dank der Wühlmäuse, denen die Wurzeln gut geschmeckt hatten. Ich war kapitulationsbereit. Ein Freund brachte mir im Sommer erneut eine Feige. Ich grub sie in einem alten Korb in die Erde, häufelte im Herbst an, packte ein und im Frühjahr feierten wir die glänzenden rötlichen Knospen der tapferen Pflanze, worauf sie Stompede verreckte. Also, danke für die schöne Bornholm, liebe Freunde. Ich musste dafür nur einen warmen, windgeschützten Platz finden. Dort die Kettensäge gegen einen Holunder erheben, es gibt noch 8 weitere, aus einem alten Hasengitter mit blutigen Fingern einen Wühlmausschutz für die Wurzeln biegen, von Rossbremsen attackieren.

wird bei 35 Grad ein super tiefes Loch schaufeln und darin die Feige winterfrostsicher tief, tief, tief eingraben. Alles gut. Das Match Bornholm gegen Waldviertel geht somit ins Rückspiel. Und siehe da, die vom letzten Jahr treibt jetzt trotzig aus den Wurzeln aus. Die Waldviertelfeige. Vielleicht wird das ja doch noch was.

Und nun berichtet Klaus nüchtern aus seinem Leben in seiner wöchentlichen Kolumne Nüchtern betrachtet. Falter 29, Jahr 26. Förmchenfrohsinn eines Nachhaltigkeitsnerds, so heißt die Kolumne diesmal. Ein Freund von mir hat sich vor einigen Jahren beruflich umorientiert und, weil ihm das zu wenig Challenge war, auch gleich noch mit dem Brotbacken, Bienenzüchten, Schnapsbrennen und Schnitzen angefangen. Mit Backen, Züchten und Brennen scheint es gut zu laufen. Nur letztgenannte Tätigkeit hat ihm bereits mehrere Spitalsaufenthalte eingetragen und die ein oder andere Fingerkuppe gekostet. Ich selbst habe meine Ambitionen auf dem Schnitzsektor aufgrund permanenter Selbstverletzung früh wieder aufgegeben. Etwa zu der Zeit, in der die DDR-Chanteuse Bettina Wegner ihren Hit »Sind so blöde Hände« herausgebracht hat, von dem mir war, als wäre er für mich geschrieben. Mein Vater hätte mich seinerzeit ganz gerne in einer Erziehungsanstalt in Ferlach oder im Felbertal untergebracht, wo man lernt, wie man Schießgewehre schmiedet oder eine Scheibtruhe zusammenzimmert. Aber weil er wohl geahnt hat, dass der Bub im Leben keinen geraden Lauf oder ein ebensolches Tischbein zustande bringen würde, bin ich lediglich in dem für mich ungeeignetsten Zweig einer höheren Schule gelandet, der innerhalb der Stadtgrenzen zu finden war, nämlich einem mathematischen Realgymnasium. Es ist nicht so, dass ich ein kompletter manueller Vollhonk wäre. Ich kann die Wäsche aufhängen, mir die Hände waschen und verletzungsfrei Brot aufschneiden. Ja, ich beherrsche sogar Stan Laurels Finger-Wiggle-Trick. Aber es blieb bislang bloß ein Wunschtraum, mit meinen Klebeln etwas herzustellen, das Menschen diesseits von pflichtbegeisterten Müttern, die ob der Muttertagsbasteleien ihrer Brut gurren, vergleichbare Laute der Bewunderung entlocken würde. Ich empfinde das auch deswegen als beschämend, weil meine Tochter Zahnspangen aus Kiefernadel flechten kann und meine Frau in ihrer Pension eine Tote-Bag-Manufaktur aufgemacht hat, wo sie die hübschesten Taschen mit der Nähmaschine rausrattert. Um etwas aufzuholen, habe ich mir in einer der wenigen Küchenbedarfsboutiquen, die es in der Stadt noch gibt, Muffinliner, also Miniatur-Gugelhupf-Förmchen aus Silikon besorgt, meine Seifenreste eingeschmolzen, in die Muffinliner gegossen und auf diese Weise zwei Recycling-Seifenstücke gewonnen, die tatsächlich sehr hübsch anzusehen sind und mir ein Flashback von Sandkisten Kinderglück beschert haben.

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1: Abschließend bringen wir eine Kolumne hier auf Campus und City Radio St. Pölten von Heidi List, die wöchentlich im Falter der Wiener Wochenzeitschrift unter der Rubrik Stadtstreife veröffentlicht. Bonnie. Ich habe eine sehr schöne Geschichte zu Bonnie Tyler, mit der auch ich sehr gut wegkomme. Eines Abends, Anfang der 1990er Jahre, saß ich im Restaurant Wiener in der Hermanngasse. An diesem besagten Abend hatte ich schon ein paar Getränke getrunken. Da kam eine Dame herein mit einer kleinen Entourage an wichtigen Männern. Ich erkannte sie aber eindeutig und brüllte, »Na hallo!« Die Dame beachtete mich nicht und zwängte sich hinter mir vorbei. Ich machte mit meinen Armen eine Sperre und lallte, »Erst Hallo sagen, Gurken!« Sie blickte zu mir hinunter und sagte, »Hi Gurken, I'm Bonnie.« Dann ging sie weiter. Okay, ich kannte sie nur aus dem Fernsehen. Um mich herum wieherte ein ganzes Lokal. Ich war dann eine Zeit lang eher nicht mehr dort. Ich habe mir nie Platten von ihr gekauft, aber wenn jemand wie Bonnie Tyler stirbt, ist es so, als ob es plötzlich heißt, ab sofort gibt es keine Beistelltische mehr. Oder Zebrastreifen. Oder Weidezäune. Irgendetwas Selbstverständliches ist weg. Und zwar für jeden Menschen auf der Welt mit Radiohörererfahrung. Beispiel Mick Jagger, der ist doch auch so eine Lebenstapete. Abgesehen von der Musik und den Konzerten der Rolling Stones, auf die wir gingen. Mick war doch immer da, wenn was passiert ist. 1986, Tschernobyl, Atomunfall. Auch für Mick ein schwieriges Jahr. Streitereien mit Keith Richards, die Presse war voll davon und wir waren schön abgelenkt. Und schau, er hat uns vorgelebt, dass irgendwas auch wieder besser werden kann. Berlin-Mauerfall 1989. Zack, im August folgenden Jahres spielen die Stones gleich zwei Konzerte in der Noch-DDR. Mick war für alle da. Oder 9/11 passiert. Einen Monat später singt er gemeinsam mit Keith beim Tribute-Konzert zwei Lieder. Im Moment Klima, Putin, Trump, Israel und alles andere. Und wieder springt er ein und man kann über ihn lesen, dass auch er schon einmal geghostet wurde von einer Frau. Rettung ins Banale. Erfrischend. Also ist auf den Verlass oder nicht, so als emotionale Stütze für den Erdball, so jemand war auch Bonnie Tyler. Total Eclipse of the Heart, It's a Heartache und Holding Out for a Hero. So ein Radiohead kann man gar nicht sein, dass ihre Nummern doch irgendwie Lebensbegleiter waren. Naja, rest in power, Bonnie Tyler. Immerhin hat sie einmal Gurken zu mir gesagt und ich bin stolz darauf. Ich hoffe, Dolly Parton geht's gut.

Schön, dass ihr dabei wart. Das war die heutige Ausgabe der Sendung Carla Kolumna. Und es gab wie üblich Kolumnen aus unserer Kollektion, diesmal aus dem Falter Ausgabe 29, Jahr 26, Falter Wiener Wochenzeitschrift. Herzlichen Dank für die Erteilung der Rechte der Autoren, Autorinnen Heidi List, Doris Knecht, Klaus Nüchtern und Rosentimor Aksak. Ich wünsche euch ein wunderschönes Wochenende mit Campus und City Radio St. Pölten und bis bald, sagt Maggie Haslinger-Meyerhofer und

0: 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Es ist mir eine Riesenehre, heute Julia Meierhofer zu begrüßen. Sie hat bei ÖZIF gearbeitet. ÖZIF ist eine Organisation, die Menschen dabei begleitet und unterstützt, dass sie vielleicht irgendwann ihren geeigneten Job finden, frei nach eigenen Bedürfnissen. Und damit herzlich willkommen zu Hinschauen statt Wegschauen, zu einer Sendung, die ich Ihnen wirklich sehr ans Herz lege, wenn Sie auf Arbeitsplatzsuche sind. Herzlich willkommen, liebe Julia, und danke für deinen Besuch an deinem letzten Arbeitstag.
1: Ja, vielen Dank, René, für diese super Einführung. Ja, also ich bin die Meierhofer Julia, ich bin 28 Jahre alt und ja, so wie der René gesagt hat, hatte heute wirklich mit einem lachenden und einem weinenden Auge den letzten Arbeitstag beim ÖZIF. Der ÖZIF ist eine Interessensvertretung für Menschen mit Behinderung. Ich bin im Projekt oder ich war im Projekt der ÖZIF Arbeitsassistenz zuständig und habe auch dich, René, ein Stück weit begleiten können. Also vom Weg von der Tagesstätte in den ersten Arbeitsmarkt. Und ja, war wirklich ab den ersten Termin von dir sehr begeistert und freue mich irrsinnig, dass du mich heute in deine Sendung eingeladen hast.
0: Ja, wir sind sehr, sehr dankbar für diese Begleitung und ja, wie gesagt, danke für, dass du dir heute den heutigen Nachmittag nochmal Zeit genommen hast, aber mir war es ein Anliegen, weil ich bin ja mit meiner Arbeitssuche vielleicht auch nicht alleine, insofern soll das heute ein Anschluss sein für andere Leute, die es auch probieren wollen.
1: Ja, super.
0: Wie war deine Arbeit bei ÖZIF? Was warst du, in was für Bereiche warst du alles zuständig?
1: Also es ist ein Riesenaufgabenfeld und ich weiß gar nicht, wo ich anfangen soll. Also in erster Linie beraten wir mal Personen, die eine körperliche Behinderung oder eine chronische Erkrankung haben. Alles, was zu tun hat mit der Arbeitswelt. Und im ersten Schritt beraten wir mal zu Themen Behindertenpass, wie bekomme ich das, wie bekomme ich einen Grad der Behinderung, was sind die Vorteile daraus, aber auch arbeitsrechtliche Fragen mit, wann habe ich den erhöhten Kündigungsschutz und oder habe ich diesen Kündigungsschutz überhaupt. Dann gibt es zwei Sparten, wo es eine langfristige Betreuung gibt. Zum einen die Unterstützung bei der Arbeitsplatzsuche, was bei dir der Fall war, wo es zum einen darum geht, dass wir mit Personen Bewerbungsunterlagen vorbereiten, passende Stellen suchen und auch die vorab mit den Unternehmen Kontakt aufnehmen, ob sie sich vorstellen könnten, die Person einzustellen. Ja, haben wir das dann mal geschafft, dass wir eine Person vermittelt haben. Dann passiert es dann oft leider, dass im Dienstverhältnis Probleme auftauchen. Sei es, dass die Person dann durch die Behinderung oder die Erkrankung, die sie erworben hat, die Tätigkeiten nicht mehr ausüben kann. Oder sei es, dass es zwischenmenschliche Probleme gibt mit dem Chefitäten oder mit den Kolleginnen. Da kommt dann auch die ÖZF-Arbeitsassistenz hinzu und versucht da, die Wogen zu glätten und eine Lösung zu finden, die für sowohl den Dienstgeber als auch für den Dienstnehmer passt. Da kann ich auch gerne ein Beispiel nennen.
0: Würde mich interessieren.
1: Also das ist, glaube ich, so ein klassischer Fall mit, ich habe einen Anruf bekommen von einer Frau Mitte 50, die leider an Brustkrebs erkrankt ist und dann lange ausgefallen ist, im Krankenstand war und dann die einvernehmliche Kündigung vor die Nase gelegt bekommen hat. Und da bin ich dann als ÖZIF-Arbeitsassistenz hinzugekommen, bin dann gemeinsam mit dieser Dame zum Unternehmen hingefahren. Wir haben besprochen, wie schaut das rein rechtlich aus? Darf die Person in diesem Fall überhaupt gekündigt werden? Gibt es vielleicht andere Möglichkeiten, zum Beispiel mit einer Wiedereingliederungsteilzeit, also dass die Person dann wieder langsam zu arbeiten beginnen kann? Ja, das war jetzt ein sehr klassisches Beispiel einer Arbeitsplatzsicherung.
0: Ja. Und wie hast du das in all deinen Arbeitsjahren persönlich erlebt? Sind Arbeitsunternehmen eher offen oder sind sie eher nur so verschlossen? Also ziemlich... gibt's kann man das sagen, wie Arbeitsunternehmen auftreten, oder ist das schwierig?
1: Also ich muss sagen, ich war jetzt da 4 Jahre dabei, aber ich denke schon, dass es, ja, also jetzt aufgrund der wirtschaftlichen Lage ist es natürlich wieder schwieriger, weil die Unternehmen haben sehr, sehr viele Probleme, und sage ich mal, ihr tausenderstes Problem ist Inklusion, muss man leider ganz ehrlich so sagen. Aber ich denke, dass es schon besser ist, als wir jetzt zum Beispiel vor 20 Jahren. Und natürlich, ja, und oft liegt das jetzt nicht daran, dass Unternehmen das überhaupt nicht wollen, sondern es liegt auch oft daran, weil sie falsch informiert sind und viele Sachen nicht wissen, wie jetzt zum Beispiel, wenn ich eine Person mit einem Behindertenstatus einstelle, dann bekomme ich höchstwahrscheinlich irgendwelche Förderungen vom AMS oder vom SMS. Oder zum Beispiel fallen die Ausgleichstaxe weg. Und natürlich, was auch ein sehr, sehr großes Mysterium ist, ist der erhöhte Kündigungsschutz, weil sehr viele Dienstgeber glauben, dass wenn sie eine Person mit einer Behinderung einstellen, dass diese unkündbar ist und dass sie diese nicht mehr loswerden. Aber die rein rechtliche Wahrheit ist, dass dieser erhöhte Kündigungsschutz erst nach 4 Jahren im Dienstverhältnis eintritt, und man hat ganze 4 Jahre Zeit, sich die Person anzuschauen, ob die Arbeitsleistung passt, und erst nach dem 4. Jahr tritt dieser erhöhte Kündigungsschutz in Kraft. Und das bedeutet ja auch nicht, dass man unkündbar ist, das ist nur, ja, mit ein paar Barrieren abgegrenzt, dass es dann nicht so leicht ist, die Person zu kündigen.
0: Ja, das hat mich jetzt einfach nur so interessiert. Wie hat ein Arbeitstag von dir bei ÖZIF ausgesehen? Und wie war deine Arbeit? Was waren deine Arbeitsaufgaben?
1: Also da muss ich auch ganz klar sagen, so unterschiedlich wie die Personen waren, die bei mir angedockt haben, so unterschiedlich war auch jeder Tag. Es geht auch sehr stark um Prioritäten setzen. Zum Beispiel, ich war jetzt dabei, Bewerbungsunterlagen für jemanden anzufertigen. Und dann kommt plötzlich ein Anruf rein mit, oh Hilfe, ich hatte einen großen Streit in der Firma. Und natürlich hat es dann das dann Priorität, die Person zu beruhigen und wieder zu erden, sage ich mal. Und natürlich darüber hinaus die ganze Betreuung für die Klienten, ist es auch wichtig, dass man Öffentlichkeitsarbeit macht. Zum Beispiel, dass ich heute bei dir hier sitze und dass wir über den ÖZIF reden, oder dass wir auch schon mal gemeinsam im Fernsehen waren. Das gehört auch dazu und empfinde ich als genauso wichtige Arbeit.
0: Ja. War ein schöner ORF-Beitrag, ja.
1: Ja, das war echt cool. Wir haben
0: in der Bibliothek. Schauen wir heute noch gerne an. Ab und zu.
1: Ja, ich hab's sehr komisch gefunden, mich selbst im Fernsehen zu sehen. Wie ist dir gegangen dabei?
0: Mir, dadurch, dass ich schon ein bisschen Erfahrung habe und mir das eigentlich überhaupt nichts macht, weil ich eigentlich gern im Rampenlicht stehe. Ich meine, natürlich, so oft ist man nicht im Fernsehen, ist schon anders gefühlt, hat man nicht alle Tage. Ich bin auch immer nervös. Also Schweißhände gehören immer zu meinem Leben dazu. Aber es ist ein gelungener Beitrag gewesen. Und eigentlich muss man sagen, ich bin über die Caritas zum ÖZIF gekommen, weil die Caritas hat uns zum ÖZIF zu euch vermittelt.
1: Das war wahrscheinlich der Grund, vielleicht generell zur Arbeitsassistenz, jetzt nur in Niederösterreich bezogen. Also die Arbeitsassistenz gehört zum NEBA-System. NEBA ist eine Organisation vom Sozialministerium Service. Und in Niederösterreich ist es so, dass es, warte, ich muss kurz überlegen, 4 verschiedene Arbeitsassistenten oder Assistenzen gibt. Einmal gibt es die ÖZIV-Arbeitsassistenz, die ist zuständig für Menschen mit körperlichen Behinderungen und chronischen Erkrankungen. Dann gibt es eben die Caritas-Arbeitsassistenz, die sind zuständig für Menschen mit psychischen Erkrankungen und kognitiven Einschränkungen. Und dann gibt es noch einmal eine Arbeitsassistenz für Menschen mit Sehbehinderung und nochmal eine eigene für Menschen mit Hörbehinderung. Also
0: Vier verschiedene.
1: Mhm, es ist unglaublich komplex, dieses ganze System.
0: Wahnsinn.
1: Ja. Es ist so.
0: Wer kann darüber am besten entscheiden? Also wenn ich jetzt mit euch Kontakt aufnehme und auf Jobsuche bin. Ja, gehen wir jetzt einmal davon aus, ich habe es noch nicht geschafft und ich bin auf Jobsuche. Wie geht das am besten mit der Eingliederung? Habt ihr da mal ein Erstgespräch, nehmt ihr die ganzen Daten auf oder wie funktioniert das?
1: Meinst du jetzt, ob entschieden wird, ob man zur Caritas oder zum ÖZIF kommt oder...
0: Je nachdem, was für Arbeitsassistenz ich. Ob ich jetzt die Hörbehinderung nehme, ob ich die Sehbehinderung nehme, oder wie geht das?
1: Genau, also die meisten Menschen sind ja prinzipiell schon eingestuft und haben einen Grad der Behinderung. Das geschieht über das Sozialministerium-Service. Das passiert, wenn man einen Antrag auf Behindertenpass stellt. Und da bekommt man ein Sachverständigengutachten, wo dann drinnen steht, wie viel Prozent gerade der Behinderung man erhält und ob das jetzt da was Psychisches oder was Körperliches ist. Es gibt aber immer wieder Fälle, die haben ja gleich zwei Diagnosen. Die haben eine körperliche Einschränkung und haben dann auch noch eine Depression. Und sagen wir, beide Sachen wären jetzt zum Beispiel 30%, dann kann das da der Klient entscheiden. Indem man einfach sagt, ja, ich glaube, für die Jobsuche ist jetzt der größere Störfaktor meine körperliche Behinderung oder meine psychische Erkrankung. Aber prinzipiell richten wir uns da schon an die Sachverständigengutachten vom Sozialministerium Service.
0: Das heißt, ihr braucht Befunde von der Person, dass ihr wisst, dann wo passt der am besten hin.
1: Mhm, genau. Also irgendein Befund, das wäre... Ja, allerbestenfalls eben dieses Sachverständigengutachten.
0: Und dann setzt euch zusammen zu einem Erstgespräch und dann wird genaueres besprochen.
1: Genau. Und sollte die Person noch überhaupt keine Einstufung haben, dann unterstützen wir natürlich auch bei der Beantragung des Behindertenpasses zum Beispiel.
0: Okay. Ja. Wow. Ganz, ganz viele Sachen, auf die man da schauen muss.
1: Mhm.
0: Ist gar nicht so leicht. Aber sehr interessant, wenn wir sagen, es gefällt mir.
1: Ja, gefällt mir.
0: Wenn du auf deine Arbeitsjahre zurückblickst bei ÖZIF, was sind so die schönsten Momente gewesen in deiner Laufbahn?
1: Mhm. Ohne mich einschleimen zu wollen, natürlich der Fall mit dir, das war ein ganz besonderes Highlight. Und generell muss man sagen, dass es oft so kleine Sachen helfen, irgendein Satz, den man zu einer Klienten oder zu einem Klienten sagt, ein kurzes Telefonat mit einem Dienstgeber, und oft reicht nur dieser kleine Funke, dass man das Leben von irgendwen ein Stück weit verbessern kann oder zumindest einen Tag. Und das ist für mich schon eines der schönsten Dinge, die man so beruflich machen kann. Aber was mir jetzt auch ja sofort in den Sinn kommt und was ich da jetzt auch sagen möchte, dass es auch eine sehr schwere Arbeit ist, weil man hat tagtäglich mit schwerkranken Menschen zu tun, die auch Unfälle hatten, die vorher ganz gesund waren und irgendeinen Schicksalsschlag hatten. Ja. Oder Menschen, die 30 Jahre fleißig am Bau gearbeitet haben und dann plötzlich mit den Bandscheiben nichts mehr schwer heben können und dann bei uns landen und zu weinen beginnen, weil sie schon so verzweifelt nach einem Job suchen. Aber wenn man das wieder auf sich selbst umlenkt, dann kann man das ja so sehen, dass man so glücklich darüber sein kann, dass man jeden Tag aufwacht und sehen kann, hören kann und keine Schmerzen hat. Das ist so wertvoll, und in so einer Arbeit sieht man das dann erst so richtig.
0: Ja, ja, das ist natürlich sehr, sehr schwer, auch wie man dann, wenn man das so mitkriegt, so auf der persönlichen Ebene, wie man damit umgeht. Aber danke für das Kompliment. Wir haben uns auch sehr wohlgefühlt und sehr, sehr gut betreut bei dir, Julia.
1: Mhm. Wünschen
0: dir natürlich für deine Zukunft alles, alles Gute.
1: Ja, ich dir natürlich auch.
0: Ja. Wie lange warst du bei ÖZIF?
1: Ich weiß das ganz genau. Ich war jetzt 4 Jahre und einen Monat beim ÖZIF. Und ja, obwohl ich jetzt bis jetzt so geschwärmt habe von Dienstgeber, wirkt das vielleicht seltsam, warum ich jetzt gekündigt habe. Nicht, weil es mir dort nicht mehr gefallen hat. Und ja, liebe Grüße an meine Kollegen übrigens, wenn da gerade wer zuhört. Sondern ich habe so eine Chance bekommen und das war schon eigentlich mein Kindheitstraum, nämlich die Chance, dass ich bildende Kunst studieren kann. Ja, und habe jetzt deswegen gekündigt und hoffe, dass das eine gute Entscheidung war.
0: Ja, nein, wir wünschen dir ganz, ganz viel Glück im neuen Job.
1: Mhm, danke.
0: Bitte gern.

0: habe mich dann auf schon einige Stellen beworben. Ich habe mich sogar zuvor bei der Caritas Arbeitsassistenz beworben. Da hat es dann, warum auch immer, irgendwie nicht geklappt. Und habe dann ÖZIF gesehen, habe gesehen, ja, hey, also war auch verwirrt, die machen ja dasselbe, aber heißen anders. Und habe mich dann dort beworben, wurde eingeladen zu einem Vorstellungsgespräch. Das hat alles geklappt und habe dann nach den ersten Arbeitstagen gemerkt, dass das ein Glücksgriff war und ich gut aufgehoben bin.
1: Schön.
0: Ja.
1: Schön, ja. So ist ja sein in der Arbeit. Genau. Das ist bei mir genauso jetzt in der Bibliothek. Fühle mich sehr, sehr wohl. Bevor wir den ÖZIF jetzt noch genauer kennenlernen und den ersten Teil des Gesprächs abschließen, machen wir die erste Musik für heute.

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1: CR94.4 an einem wunderschönen Freitagnachmittag. Heute ein Thema für Jung und Alt. Wenn Sie auf Jobsuche sind und vielleicht das große Glück haben, in Niederösterreich zu Hause zu sein, dann empfehle ich die ÖZIF Arbeitsassistenz, wenn vielleicht junge Hörer zuhören, weil ÖZIF nimmt sich ganz viel Zeit und sucht den geeigneten Job für jemanden. Dazu begrüße ich heute eben Julia Mayhofer. Danke fürs Kommen.
2: Ja, sehr gerne.

0: Gerne. Tag.
1: Danke. Fangen wir damit an, dass du jetzt mal erzählst, was eigentlich die Abkürzung ÖZIV bedeutet.
0: Das werde ich sehr, sehr oft gefragt und machen vielleicht einen Sprung zurück, was das früher bedeutet hat, die Abkürzung. Früher war es Österreichischer Zivil- und Invalidenverband, aber nachdem das heutzutage nicht mehr ganz zeitgemäß ist, wurde der Name geändert auf Österreichischer Zukunftsorientierter Interessensvertretung. Also das muss man sich mal merken. ÖZIV ist schon super, wenn man sich merkt. Ja, wenn man das dann drauf hat, wäre auch nicht, ja, wäre cool.
1: Ich habe nämlich auch, weil mich haben vor der Sendung haben mich meine Eltern auch gefragt, was das heißt, ÖZIV. Und ich habe auch das nur mit diesem Zivil- und Invalidenverband im Kopf gehabt noch.
0: Ja, das gibt es auch noch nicht so lange, diese neue Bezeichnung, weil ich habe es auch mit der alten gelernt. War dann auch ein bisschen verwirrt, als sich das geändert hat. Aber ja, macht schon Sinn.
1: Ja. Also wie heißt das jetzt nochmal überhaupt? Ich habe schon wieder vergessen.
0: Österreichische zukunftsorientierte Interessensvertretung.
1: Ja. Gleich aufschreiben und gleich merken.
0: Genau.
1: Wenn man es braucht, ist immer gut, wenn man es hat. Das Service des ÖZIV, gibt es das österreichweit oder nur in einzelnen Bundesländern?
0: Also das ist sehr komplex bei den ÖZIV, sage ich mal, weil es gibt einerseits den ÖZIV-Bundesverband und es gibt ÖZIV-Landesverbände. Aber so prinzipiell, ja, kann man sagen, den ÖZIV gibt es bundesweit, aber es gibt nicht überall alle Projekte und Hilfsangebote. Zum Beispiel die ÖZIV-Arbeitsassistenz, da wo ich war, die gibt es nur in Niederösterreich. Und ein anderes Projekt, das heißt Coaching, das gibt es dann in mehreren Bundesländern und ich weiß gar nicht, ob es das in jedem Bundesland gibt, aber zumindest in fast jedem Bundesland.
1: Ja, na, wichtig ist, dass man es weiß, dass es eben das, dass man in mehreren Bundesländern vielleicht nicht so ganz das Gleiche, aber an abgeschwächten Anspruch darauf hat. Ich habe ja auch einen Mythos gehört, den wir heute unbedingt auflösen müssen, weil ich habe nämlich gehört, dass es dieses Angebot des der ÖZIV-Arbeitsassistenz, dass das nur möglich ist, also dass nur Menschen bis 25 begleitet werden.
0: Das ist Gott sei Dank nur ein Gerücht. Die Begleitung geht ab dem Zeitpunkt, an dem man in die Erwerbsfähigkeit einsteigt. Ich weiß nicht, ab 15 ist das, glaube ich, in Österreich. Bis zur Pension kann man begleitet werden. Und auch darüber hinaus sollte man auch schon in der Pension sein. Und es geht jetzt um so Fragen mit, wie bekomme ich einen Parkausweis? Da kann man sich zum Beispiel auch an uns wenden. Dass wir da dann gemeinsam einen Antrag stellen, was es da zu beachten gibt.
1: Okay. Jeder kann also dieses Service des ÖZIV unabhängig und lebenslang verwenden.
0: Ja, also solange es irgendwas mit Richtung körperliche Behinderung oder chronische Erkrankung zu tun hat, kann man sagen, ja.
1: Okay, ja. Ja, na, das ist ganz, ganz wichtig, weil für das gibt es heute diesen Infonachmittag. aber gehen wir nochmal ganz, ganz weit zurück zur Geschichte des ÖZIV, die habe ich nämlich am Anfang vergessen.
0: Ja, also das war eine interessante Frage, habe ich selbst nochmal kurz nachlesen müssen. Also der ÖZIV-Bundesverband wurde 1962 gegründet und das war ursprünglich ein Zusammenschluss aus verschiedenen Selbsthilfegruppen, die nach dem Zweiten Weltkrieg entstanden sind. Da hat es natürlich viele Menschen gegeben, die Kriegsverletzungen hatten und dadurch ist dann der ÖZIV-Bundesverband entstanden. Und somit kann man sagen, dass der ÖZIV seit über 60 Jahren für die Rechte von Menschen mit Behinderung in Österreich kämpft und ist in dem Bereich sicherlich eine der größten Interessensvertretungen.
1: War aber anfangs also nicht gleich auf Arbeitsunterstützung oder schon?
0: Das, da bin ich jetzt überfragt, kann sein, wahrscheinlich schon zum Teil, nehme ich mal an.
1: Ja, nein, muss nicht sein, das war jetzt einfach nur so. Was ist ÖZIV jetzt genau?
0: Mhm. Gut, also der ÖZIF ist eine Interessensvertretung für Menschen mit Behinderung. Es geht um die Teilhabe und auch um die Gleichstellung von Menschen mit Behinderung, weil wir wissen natürlich, dass es noch sehr viele Missstände gibt, die man dann noch aufklären muss und behandeln muss. Und der ÖZIF erreicht das zum einen, indem es viele verschiedene Hilfsangebote gibt, wie eben zum Beispiel die Arbeitsassistenz oder Coaching. Und andererseits gibt es auch sehr viel Öffentlichkeitsarbeit und politische Arbeit in diesem Bereich.
1: Ja, ganz, ganz wichtig. An welche, wenn ich es jetzt benutzen möchte, ÖZIF, an welche Zielgruppe richtet sich ÖZIF jetzt ganz speziell? Eher an junge oder ältere oder gesamtes Publikum?
0: Also das Alter ist wirklich, wie ich schon vorher erwähnt habe, das ist egal, von 15 bis 65 ist alles bunt gemischt dabei. So von der Zielgruppe her ist schwierig zu beantworten, weil das natürlich auch projektabhängig ist, sage ich mal. Arbeitsassistenz, wie ich vorher erwähnt habe, Menschen mit körperlichen Behinderungen und chronischen Erkrankungen. Dann Coaching gibt es zum Beispiel auch zwei verschiedene Schienen. Aber so prinzipiell kann man sagen, generell Menschen mit Behinderungen oder Erkrankungen können gerne mal eine Anfrage zum ÖZIF stellen. Und ob und inwieweit ist dann unser Zuständigkeitsbereich ist, das können wir dann abklären. Und natürlich ist auch unsere Aufgabe, dass wir uns nicht nur in unserem eigenen System auskennen, sondern dann auch wissen, die Person, die passt vielleicht dann besser zur Caritas oder zum KOBV. Aber ja, das Wichtige ist, dass man zumindest mal irgendwo anruft und wir helfen dann gerne weiter, dass man zu der richtigen Person kommt.
1: Und ihr kümmert euch um jeden Fall oder gibt es auch Fälle, wo ihr sagt, na, da können wir jetzt nicht helfen oder da sind wir überfragt oder da vermitteln wir weiter?
0: Naja, ich sage jetzt mal zum Beispiel, mir ruft eine Person an und nach dem ersten Telefonat ist ganz klar, da ist die psychische Erkrankung im Vordergrund, dann werde ich die Person an die Caritas weiterleiten, weil wir das in Niederösterreich einfach so aufgeteilt haben.
1: Ja. Und also muss ich jetzt, wenn ich das Service jetzt nutzen will von ÖZIF, muss ich da einen Antrag stellen oder kann ich einfach so einen Termin ausmachen?
0: Also die Beratung kann man prinzipiell jeder machen, sei das ein Betroffener, ein Angehöriger oder auch Unternehmen können sich gerne mal von uns beraten lassen. Aber wenn es dann um eine langfristigere Betreuung geht, so wie das jetzt bei dir der Fall war, müssen schon gewisse Bedingungen erfüllt sein, wie dass die Person zum Beispiel mindestens einen Grad der Behinderung von 30% hat. Sollte die Person das zu dem Zeitpunkt nicht haben, dann können wir das auch gerne mit der Person beantragen. Ja, aber das dauert dann natürlich ein Rändchen, bis dann die Sachverständigen aufliegen.
1: Ja. Wie lange bekomme ich Unterstützung von ÖZIF, haben wir schon gesagt, ne?
0: Also ja, also bei diesen Projekten gibt es gewisse Dauern, die man nicht überschreiten darf, wie zum Beispiel bei der Arbeitsplatzsuche bis zu einem Jahr. Aber man weiß ja nie, was morgen passiert. Morgen kann die Welt ganz anders aussehen. Es kann eine komplett neue Frage aufploppen. Und sollte es um eine Beratung gehen, die sich um die Themen Menschen mit Behinderung dreht oder im Arbeitskontext, dann kann man sich gerne jederzeit wieder melden und andocken.
1: Was mich jetzt noch interessieren würde, bevor ich in die Musik gehe, einfach nur so, wie verläuft so Job, also Arbeitsplatzsuche? Gehe ich da auf die Bedürfnisse ein von dem Klienten oder worauf schaue ich da?
0: Also ja, natürlich im besten Fall wäre das super, wenn man das schafft. Aber wie du dich wahrscheinlich zurückerinnern kannst, der erste Termin war mal, wir haben uns zusammengesessen und wir haben geredet, was ist dein Ziel, wo möchtest du hin, was hast du für Stärken und Ressourcen und was ist vielleicht aufgrund deiner Einschränkung nicht so gut möglich. Das haben wir alles aufgeschrieben und dokumentiert. Und was dann im Anschluss erfolgt, das ist komplett individuell. es gibt Leute, die brauchen sehr, sehr viel Unterstützung mit, dass man schaut, wie schreibt man ein Bewerbungsschreiben, wie verhalte ich mich bei einem Vorstellungsgespräch. Ich trete dann vielleicht schon vorher mit dem potenziellen Dienstgeber in Kontakt. Und dann gibt es auch so Fälle wie dich. Du hast ja das schon selbst mit der USTP ausgesucht, dass du in der Bibliothek ein Praktikum machen willst. Und in deinem Fall war jetzt so das Komplexe, die ganze Koordination der verschiedenen Akteure, die jetzt bei deinem Fall beteiligt waren.
1: Ja, nein, ich habe schon sehr viel Eigenarbeit geleistet, ja, in dem ganzen Projekt.
0: Das stimmt, ja.
1: Ich habe Weihnachten 23 habe ich begonnen, einmal im Internet zu schauen, was könnte es geben, wo könnte ich hingehen. Und eigentlich dann habe ich das ganze schriftliche Zeug gemacht. Und ja, dann haben wir uns mit dir getroffen. Und wie gesagt, wir sind sehr, sehr dankbar, dass wir endlich dann einen Wegbegleiter gefunden haben, der uns nämlich auch dann im Nachhinein dann auch was gebracht hat.
0: Also, ja, sehr gerne.
1: Meine Mama hat sehr viel herum telefoniert. Wir haben jede freie Minute genutzt und haben herumtelefoniert, weil wir nicht gewusst haben, wo wir hingehen sollen.
0: Na, Gott sei Dank habt ihr dann den Weg zu mir gefunden, und das will ich jetzt auch nochmal ganz kurz sagen, dass das meiste hast du selbst gemacht durch deinen Ehrgeiz, und ich war da, ich habe dich ein bisschen begleitet, ich habe vielleicht ein paar Fäden gezogen, aber grundsätzlich hast du das erreicht. Ja. Das wollte ich jetzt nochmal ganz klar sagen.
1: Ja, aber es ist ein Zusammenspiel zwischen mehreren Seiten.
0: Ja, das auf jeden Fall.
1: Ja. Wofür, also jetzt ein bisschen breit gefächert, wofür setzt sich ÖZIF ein? Nicht nur Arbeitsassistent, sondern ein bisschen breiter.
0: Mhm. Meinst du, dass ich jetzt kurz mal die ganzen Angebote kurz aufzähle? Oder?
1: Angebote und wobei ihr helfen könnt, ja.
0: Mhm. Also zum einen mal Arbeitsassistenz, die habe ich glaube ich eh schon sehr gut ausgeführt. Dann haben wir ein zweites großes Projekt, das ist ÖZIF Support. Da geht es um Coaching. Das wird auch sehr gerne vor der Arbeitsassistenz gemacht, wo es darum geht, dass man das Selbstvertrauen der Person fördert und auch Methoden findet, wie der Klient oder die Klientin besser mit ihrer eigenen Einschränkung umgehen kann. Wie kann ich das besser akzeptieren? Dann, das ist auch noch sehr interessant, haben wir eine Betriebskontakterin, die liebe Manuela, hallo, falls du gerade zuhörst. Die ist nur dazu da, dass sie zu Unternehmen hinfährt und diese akquiriert und zum Beispiel aufklärt und sagt, hey, wenn ihr eine Person mit einem Grad der Behinderung von 50% einstellt, dann fallen die Ausgleichstaxe weg, dann gibt es diese Förderung. Nein, das ist mit dem erhöhten Kündigungsschutz anders und so weiter und so fort. Das ist auch eine irrsinnig wichtige Arbeit. Und dann haben wir noch ein weiteres großes Projekt, das heißt ÖZIF Access. Und da geht es um Barrierefreiheit. Jetzt nicht nur im baulichen Sinn, sondern auch im sozialen Sinn. Und die haben ein Angebot, dass man zum Beispiel sich an Unternehmen wendet. Da kommen dann Mitarbeiter von Access hin und schauen sich dann die Räumlichkeiten an und sagen, hey, das Klo ist jetzt noch nicht ganz barrierefrei, da müsste man eine Rampe machen mit der und der Steigung, da ist vielleicht zu wenig Platz zum Umdrehen und so weiter und so fort. Und das ist, glaube ich, gerade im Kommen und wird sehr gut genutzt und hoffe, dass man das vielleicht auch noch weiter ausbauen kann. Und zu guter Letzt haben wir auch eine ziemlich große Rechtsdatenbank, die von unseren Juristinnen betrieben wird, wo vielleicht der ein oder andere auch schon mal auf die Website gekommen ist vom ÖZIF.
1: Ich habe das alles in der Vorbereitung mir genauestens die Website vom ÖZIF angesehen und ich muss sagen, ich bin sehr begeistert von eurem Auftritt im Internet, weil ich habe nämlich auch gesehen, und das machen sehr, sehr wenige Unternehmen, nämlich auch, dass sie den Inhalt der Website in verschiedensten Schriften anbieten.
0: Genau, und Schriftfarben, und da kann man ja sehr viel umstellen, oder ich glaube so gar einfache Sprache, das ist ja auch ganz wichtig.
1: Ja. Nein, das ist mir besonders aufgefallen, aber ich denke, das muss ich heute unternehmen, weil erwähnen, weil das machen sehr, sehr wenige Unternehmen. Sagen wir, es ist noch nicht so, es könnte mehr ausgebaut sein. Wir machen jetzt nochmal Musik, bitte. Mhm.

0: Das Lied, das jetzt im Radio war, hat mich vom Text her sehr berührt. Es ist von Jugend am Werk. Also Jugend am Werk hat dieses Lied, ich nehme an, selbst komponiert. Genau weiß ich das nicht. Aber mir war dieses Lied wichtig, das heute zu spielen, weil es abbildet, worauf wir eigentlich in der Gesellschaft schauen müssen, nämlich dass Menschen, die am dritten Arbeitsmarkt sind, auch ein Recht haben, nicht nur auf ein Taschengeld, sondern auch auf einen Lohn, auf eine Pension. Ja, und dass wir uns darauf konzentrieren sollten, dass Menschen, die es nicht auf dem ersten Arbeitsmarkt schaffen, dass die am dritten Arbeitsmarkt genau gleich behandelt werden, weil um das geht es nämlich. Und um das geht es eigentlich auch heute in meiner Sendung Hinschauen statt Wegschauen. Erste Schritte auf den Arbeitsmarkt und in den Arbeitsmarkt, dabei hilft ÖZIF. Was haben wir jetzt gesagt?
1: Ja, also wir haben jetzt da nur mal kurz besprochen in der Pause, dass jetzt da dein Fall sicher auch geklappt hat oder so ein Erfolgserlebnis war, weil sehr viele verschiedene Akteure beteiligt waren. Eben ja. Ich als Arbeitsassistent. Dann haben wir auch noch die Menschen und Arbeit GmbH ins Boot geholt, falls Sie das jetzt nicht kennt. Das ist ein Projekt des Landes Niederösterreichs, die auch Menschen mit einem Grad der Behinderung den Arbeitseinstieg erleichtern soll. Und dann hat dann der René auch eine persönliche Assistenz benötigt, die ihn bei seinem Praktikum begleitet hat. Und das war einerseits das Komplexe, alle mal in ein Boot zu holen, aber als dann alle drin gesessen sind und man sich ausgetauscht hat, dann ist das so hingelaufen. Und das ist, denke ich, auch eine sehr, sehr wichtige Aufgabe, wenn man im Bereich Inklusion arbeitet, dass man sehr viele andere Hilfsangebote kennt und da auch immer wieder andockt, weil ja, es gibt einige Hilfsangebote und wenn man mal den Weg dahin gefunden hat, dann kann das wirklich klappen.
0: Ja, ja, es geht über drei verschiedene Achsen.
1: Genau.
0: Eben diese persönliche Assistenz, die notwendig ist, wenn jemand Hilfe braucht, MAG, arbeitsrechtliche Versicherung und dann natürlich auch ÖZIF Arbeitsplatz schauen.
1: Genau.
0: Arbeitet ihr eigentlich mit den Unternehmen irgendwie zusammen in irgendeinem?
1: Mhm. Ja, also ich habe vorher erwähnt, dass es eben auch Betriebskontakte gibt, die nur dazu da sind, Unternehmen anzufragen und aufzuklären, wie das jetzt ist, wenn man jemanden einstellt, der einen Grad der Behinderung hat. Und ja, es gibt dann auch schon wirklich so Datenbanken, wo reingeschrieben wird mit, ja, dieses Unternehmen hat Interesse, mehr inklusiver zu werden. Da kann ich jetzt zum Beispiel IKEA nennen. IKEA ist sehr offen dafür.
0: Aha.
1: Oder natürlich die USTP auch.
0: Okay. Ja.
1: Oder, ja. Also bei uns in der Firma, das ist auch noch wichtig zu sagen, oder beim ÖZIF haben wir natürlich auch sehr viele Menschen, die entweder eine körperliche oder ja auch eine kognitive Einschränkung haben.
0: Mhm. Beim ÖZIF können auch Menschen oder arbeiten da auch Menschen mit besonderen Bedürfnissen?
1: Mhm. Also bei einigen weiß ich das vielleicht sogar nicht, sage ich mal. Bei ein paar ist es offensichtlich. Aber ja, wir haben wirklich ein sehr inklusives und durchgemischte Mitarbeiter und das finde ich auch so schön dran mit, ja, vielleicht vom Alter her, also ich war immer so die Jüngste, wäre es super, wenn wir ein paar Jüngere hätten, aber ansonsten sind wir super durchgemischt.
0: Toll, ja.
2: Darf ich da vielleicht eine Frage einwerfen?
0: Mhm. Natürlich.
2: Wenn ihr so heterogen und divers seid, merkt man das in der Beratung, weil die Leute ja vielleicht wissen, wovon sie sprechen gegenüber, weil sie vielleicht auch eben Einschränkungen erlebt haben?
1: Mhm. Auf jeden Fall, also wenn ich jetzt zum Beispiel meine Kolleginnen Arbeitsassistenz anschaue, jeder hat eine ganz andere authentische Art zu beraten und zu unterstützen und das muss ja auch immer selbst zum Berater passen, weil wenn ich wen kopiere, dann wirkt das nicht authentisch.
0: Mhm. Ja, nutzen wir unsere letzten oder ein paar der letzten Minuten noch und schauen auf deine Zukunft.
1: Mhm.
0: Wie sieht deine Zukunft aus? Oder welchen Bezug hast du eigentlich zur bildenden Kunst?
1: Mhm.
0: Oder warum interessiert dich eigentlich das so brennend? Jetzt einmal.
1: Ja, sehr gute Frage. Also das war irgendwie was, das man schon als Kind gemerkt hat, dass das so die allergrößte Leidenschaft ist. Und klar, sicherlich, sehr viele Leute sagen, ich habe als Kind gerne gemalt, aber ich weiß nicht, hat schon immer eine sehr, sehr große Bedeutung für mich gehabt. Und ich weiß noch, so mein erster Berufswunsch war so Wissenschaftlerin. Und da habe ich mir gedacht, Künstlerin. Aber irgendwann habe ich dann gemerkt, das ist ja gar nicht so ein großer Unterschied zwischen Künstlerin und Wissenschaftlerin. Also mich hat schon immer sehr interessiert, mit was passiert, wenn ich die zwei Flüssigkeiten zusammenmische und oder, keine Ahnung, die Algen aus dem Wasser hole und trockne. Das solche Dinge, ja, war schon immer extrem wichtig für mich zu erforschen und zu entdecken. Aber zeitgleich natürlich, ja, war es mir immer wichtig, dass sich jeder in meinem Umfeld wohlfühlt. Oder ich war auch als Kind immer schon so, dass ich das gar nicht ausgehalten habe, wenn irgendwer ausgegrenzt wurde und mich dann auch wirklich auf die Seite von den Schwächeren gestellt habe, dass sich so mein ganzes Leben auch durchgezogen hat. Und ich würde jetzt nicht sagen, dass ich in dem Job beim ÖCF unglücklich war oder dass das nicht gepasst hat, aber so ganz wirklich irgendwas fehlt. Es ist schwer zu sagen.
0: Ja.
1: Und das ist vielleicht ein gutes Bild. Im Sozialbereich kann ich sehr gut einzelne Menschen unterstützen und helfen, aber mit der Kunst kann ich so eine gesamte Bühne erhellen. Und ich würde jetzt auch nicht sagen, dass ich der sozialen Arbeit komplett den Rücken zukehre, weil ich habe extrem viele Erfahrungen gesammelt und habe sehr viele Dinge gesehen, die jetzt nicht so toll sind. Und das alles kann man künstlerisch verarbeiten und ja, dem Publikum auf eine gewisse andere Art präsentieren und servieren.
2: Mhm. Aber darf ich da nachfragen, du sagst, du startest jetzt ein Unileben?
1: Mhm.
2: Richtig. Hast du autodidaktisch dich schon künstlerisch interessiert und weitergebildet? Oder wo stehst du jetzt eigentlich?
1: Mhm, Also das ist vielleicht auch ganz interessant. Ich komme ursprünglich von einem Bauernhof aus Niederösterreich, also ein eher konservatives Umfeld und Kunst, was ist das? Braucht keiner. Und so bin ich aufgewachsen und das sieht man auch vielleicht in meiner Kunst, dass da so ein bisschen ein Widerspruch da ist. So, das sind meine Wurzeln und das ist, wie ich eigentlich bin, und da habe ich einen starken inneren Kampf und da würde ich sagen, da stehe ich gerade, aber ich bin gerade gut dabei, meine Wurzeln immer weiter Stück für Stück anzuerkennen, weil ich denke mir, ja, die Wurzeln, die sind so da, die muss ich so akzeptieren, wie sie sind, aber was ich daraus mache und was daraus wächst, das kann ich entscheiden.
0: Genau, ja. Selbst die Zukunft gestalten ist immer das Beste. Vielleicht nicht immer, aber in den meisten Fällen.
1: Und wie bei dir. Du hast es auch in die Hand genommen, selbst.
0: Ja. Und der Großteil habe ich selber gemacht, ja.
1: Auf jeden Fall.
2: Darf ich auch noch eine Frage einwerfen?
0: Ja, sicher.
2: Danke.
0: Sicher.
2: René, das ist nämlich immer meine gemeine Frage, sage ich an meine Gäste. Wobei, für dich ist sie vielleicht eh nicht gemein. Ich frage immer, wann Sie das erste Mal mit St. Pölten in Berührung gekommen sind. Weil wir haben ja hier sehr viele Leute, die kommen aus Wien oder aus Deutschland oder aus noch weiter weg. Und da interessiert es mich immer ein bisschen, wie Sie diese Stadt wahrnehmen. Wir haben ja jetzt das Jubiläum, 40 Jahre Landeshauptstadt. Und das würde mich jetzt bei dir interessieren.
1: Also ich komme von der Region, ich bin aufgewachsen und ich habe erst mit, weiß ich nicht, 20 gecheckt oder verstanden, dass St. Pölten jetzt nicht den allerbesten Ruf hat, insbesondere nicht in Wien. Was ich unglaublich an St. Pölten schätze, ist, dass es nicht viele Touristen gibt, dass man einfach gemütlich mit dem Auto fahren kann, seine Ruhe hat. Und ich habe alles, was ich brauche. Ich gehe gern schwimmen, ich gehe gern gut essen, ich bin sehr zufrieden in St. Pölten und denke, St. Pölten kann ja auch noch wachsen und man sieht es wird ja auch sehr viel gebaut und gemacht und ja,
2: Und wir schicken ja manchmal den René auch aus unserem Scout aus, um eben die Barrierefreiheit der Stadt zu testen. Wie siehst du das? Hast du das mal bewusst auch schon vielleicht eh mit deinen Klienten und Klientinnen erlebt oder so?
1: Muss ich gestehen, eher weniger leider, aber...
2: Wir sind ja zum Beispiel bei der Lokalsuche, gell, René? Da tun wir immer herum, weil ja doch der Altstadtkern meistens nicht super barrierefrei ist und so.
0: Das Campus und City Radio setzt sich sehr ein bei diversen Feierlichkeiten, nämlich auch, schätze ich auch sehr, dass da jede Menschengruppe da dabei sein soll und dabei sein kann.
1: Ja, ja, wirklich, wenn ich jetzt so an gewisse Cafés denke, ja, es ist immer eine Stufe. Ist schon war Dreisenpark? Wie ist es im Dreisenpark?
0: Im Dreisenpark ist eigentlich alles gut befahrbar. Ja. Also da war mir noch nie was aufgefallen, dass da...
2: Das Hinkommen ist vielleicht das Geschichtel dort wiederum, ne? Weil das ist ja doch ein bisschen abgelegen mit öffentlichen Verkehrsmitteln.
0: Du musst in St. Pölten sein.
2: Ja, okay. Sonst, na gut.
0: Aber was mich noch interessiert, vielleicht haben wir noch vielleicht haben wir noch ein bisschen Zeit.
2: Ein bisschen Zeit haben wir noch, weil wir wollen ja noch ein Lied spielen, das ja auch wunderbar zum neuen Lebensmotto jetzt gehört von der Julia. Ja.
0: Ich möchte nur ganz kurz zum Abschluss wissen dieser Stunde. Du hast das angesprochen mit diesem ÖZIF-Barriere-Check. Hat mir sehr, sehr gut gefallen, habe ich auch durchgelesen auf der Webseite. Aber worauf achten diese ÖZIF-Barriere-Check? Gibt es da ein spezielles Team dafür? Oder?
1: Also es gibt ein spezielles Team dafür. Es gibt eine Person, die kennt sich sehr gut mit den baulichen Rahmenbedingungen aus. Das ist ja wirklich kein leichtes Thema, wie hoch muss der Tisch sein? Und wirklich so Sachen, die man als Mensch ohne irgendeine Erkrankung oder Behinderung niemals, über die man niemals nachdenken würde. Zum Beispiel, der geht durch und sagt dann, hey, da beim Drucker, das Display, das ist so weit oben, das kann der nicht lesen. Und wir so, was machen wir jetzt? Dann sind wir drauf gekommen, hey, das kann man eh runterziehen. Solche Dinge zum Beispiel. Und natürlich WC, wo es dann heißt, ja, was ist, das ist eh keine Stufe, passt doch eh, aber wenn man dann zum Beispiel sich mit dem Rollstuhl umdreht, das wirst du wahrscheinlich kennen, dann geht die Tür nicht zu oder das Waschbecken ist im Weg.
0: Ja, aber es ist alles sehr, sehr eng, ja.
1: Genau, oder die Steigerung von der Rampe passt nicht.
0: Ja.
1: Aber es gibt ja nicht nur Barrieren im baulichen Sinn, sondern jetzt auch zum Beispiel auf Webseiten, dass dann Menschen, die eine gewisse Sehschwäche haben, Farben nicht sehen können, wenn das zum Beispiel grün auf rotem Hintergrund ist. Und ja, was natürlich auch ein sehr komplexes Thema ist, dass unterschiedliche Beeinträchtigungen und Behinderungen, dass das auch schwierig ist, weil zum Beispiel ein Gehsteig ist für einen Menschen mit einer Sehbehinderung überlebenswichtig, dass es den gibt. Und für den Rollstuhlfahrer kann er wieder lebensgefährlich sein, wenn man nicht draufkommt.
0: Ja,
1: und da muss man eine Lösung für alle finden, was sehr, sehr schwierig ist.
0: Und diese Angebote, ganz kurz noch, diese Angebote, was es auf der Website gibt, die kann jeder nutzen und in Anspruch nehmen.
1: Ja, Access, also zum Beispiel Unternehmen, aber auch öffentliche Institutionen. Ich glaube, auch das Parlament wurde von Access gecheckt und angeschaut, ob das barrierefrei ist.
0: Okay.
1: Genau.
2: Bevor ihr euch jetzt verabschiedet, darf ich noch erinnern, vielleicht sagst du noch die Website durch und darf man euch, habt ihr ein Lokal, wo man einfach hingehen kann oder soll man unbedingt anrufen, einen Termin vereinbaren?
1: Unbedingt anrufen und einen Termin vereinbaren. Also ich schätze, wenn man ÖZIF auf Google eingibt, dann wird man schon auf die entsprechende Website kommen. Ich denke, es ist www.oezivogelv.com, ich bin mir jetzt nicht sicher.
2: Ich wollte dich nicht testen, sorry, an deinem letzten Arbeitstag.
1: Aber ÖZIF wird man, es gibt ja nicht wirklich was Ähnliches, was ähnlich heißt. Das wird man schon finden.
2: Okay, passt. Genau. Immer gedacht.
0: Ja.
2: Gut. Und ihr werdet sie sicher auch alles andere haben, gell? Nehme ich an, Instagram, Facebook und so.
1: Ja, alles.
2: Breite Palette, dass man euch gut findet und erreicht, gell?
1: Mhm. Genau.
2: Super.
0: Gut. Danke, Julia, für den informativen, interessanten, schönen Nachmittag. Ich wünsche dir alles, alles Gute für deine Zukunft. Möge dir dein neuer Job gefallen und danke, dass du dir heute die Zeit genommen hast und mein Gast warst noch so kurz vor deinem wirklich ganz offiziellen Abschied.
1: Ja, danke René. War wirklich ein sehr schönes Gespräch und ich wünsche dir natürlich auch alles Gute.
0: Dankeschön, ja. Gut, für heute beenden wir jetzt an dieser Stelle die Sendung Hinschauen statt Wegschauen und wünschen Ihnen noch einen schönen Abend.

0: Hallo, hallo und willkommen zu Fresh Vibes Radio auf 49.0 Radio Orange. Danke fürs Einschalten, danke fürs Zuhören. Wir werden heute nochmal rückblicken auf die Black Lives Matter Aktionswoche. Wir haben auch schon letztes Mal über diese Aktionswoche berichtet, daher aber eher uns auf den Inhalt fokussiert. Jetzt liegt der Fokus auf dem Black Lives Matter Protestmarsch der Demonstration am 7. Juni in Wien.
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0: Black Lives Matter war nie nur eine Reaktion auf den Mord von George Floyd. Die Bewegung macht auf ein grundlegendes gesellschaftliches Problem aufmerksam. Rassismus ist kein Einzelfall und kein individuelles Fehlverhalten. Er ist strukturell. Er zeigt sich auf unterschiedliche Weise in Institutionen, im Bildungs- und Gesundheitssystem, auf dem Arbeitsmarkt, bei Behörden und im Alltag. Auch Österreich ist davon nicht ausgenommen. Genau hier setzt die Arbeit von Black Voices an. Seit Jahren kämpft die Initiative dafür, dass Rassismus in Österreich als das anerkannt wird, was er ist. Ein gesellschaftliches Problem, das nicht verschwindet, wenn wir aufhören, darüber zu sprechen. Mit politischer Bildungsarbeit, Community-Arbeit und öffentlichen Aktionen schafft Black Voices Räume für schwarze Perspektiven, für Austausch, Empowerment und Solidarität. Eine Woche lang hat Black Voices Austria mit Workshops, Diskussionen, Kulturveranstaltungen und Community-Treffen genau solche Räume geschaffen. Unterstützt wurde die Aktionswoche von Afro Eurotex, Fresh Vibes, Afro Rainbow Austria, Wien Woche, Mixed Feelings Film und Common Grounds Collective. Den Abschluss bildete die Demonstration am 7., die wir jetzt ins Auge fassen werden.
2: Herzlich willkommen zur diesjährigen Black Lives Matter Demo. Ich sehe schon ein paar coole Schilder. Ich freue mich, dass ihr heute alle hergekommen seid. Wir sind jedes Jahr hier oder irgendwo anders in Wien, um zu gedenken an Opfer von rassistischer Polizeigewalt und laut gegen Rassismus aufzustehen. Wir demonstrieren heute gegen strukturellen Rassismus, gegen Polizeigewalt, gegen die unmenschliche Asylpolitik, gegen das Abschiebesystem in generell und für eine solidarische Gesellschaft. Wir haben vorhin schon ein bisschen geredet und uns überlegt, ob es für uns wichtig ist, wie viele Leute da sind. Und ich glaube, ich würde lügen, wenn ich sage, es bei mir egal, wie viele Leute da sind. Aber wir sind nicht da, weil viele Leute kommen. Wir sind da, weil es wichtig ist, da zu sein. Und wir sind jedes Jahr da, egal ob es 5 Leute sind, 10 Leute, 100 Leute, 1000 Leute. Wir werden jedes Jahr da sein, solange bis wir nicht eine antirassistische Gesellschaft haben und bis unser Traum für das auch nicht Realität ist. Wir haben dieses Jahr die ganze Woche Dinge organisiert. Es ist nicht nur heute BLM für uns gewesen, sondern natürlich das ganze Jahr über, aber wir wollten ein bisschen mehr als nur einen Tag BLM widmen dieses Jahr und wir haben die ganze Woche Events organisiert mit verschiedenen Partnern und Partnerinnen. Das heißt, wir haben schon seit Montag bis heute jeden Tag ein Event gehabt und ich wollte mich auch noch ganz kurz bedanken bei allen Organisationen, die uns dabei geholfen haben. Warum sind wir heute hier? Wie wahrscheinlich die meisten von euch wissen, 2020 hatten wir die große Black Lives Matter Demo in Österreich. Nicht die erste, aber die größte. Zu dem Zeitpunkt war das die größte Demo in Österreich der letzten 17 Jahre. Das muss man sich mal vorstellen, dass Leute für rassistische oder gegen rassistische Polizeigewalt in Österreich auf die Straße gegangen sind. Und nicht nur in Wien, sondern in ganz Österreich. Im ganzen Land waren wir fast 100.000 Menschen, die Nein zu Rassismus gesagt haben. Im Jahr darauf waren wir dann nur noch ein paar Tausend und das Jahr darauf immer weniger. Und nicht nur die Zahlen sind gesunken, sondern ich frage mich auch, was sich generell getan hat in der Politik in Österreich. Unsere Politik ist weiterhin ignorant gegenüber Rassismus. Aber wenn Jugendliche uns erzählen, dass sie Angst bekommen, wenn sie einen Polizeiwagen sehen, dann haben wir ein Rassismusproblem. Wenn wir bei jeder Studie sehen, dass Österreich Spitzenreiterin im Rassismus ist in Europa, dann haben wir ein Rassismusproblem. Und wenn dein Name und dein Foto immer noch darüber entscheiden, welchen Job du bekommst und welche Wohnung du bekommst, dann haben wir ein Rassismusproblem. Mit der Wurzel des Systems auseinandersetzen. Österreich hat ein Rassismusproblem und wir sind heute hier, um das aufzuzeigen. Auch in Österreich haben wir schon leider eine Menge von rassistischen Polizeimorden miterleben müssen und das geht zurück 20, 30, 40 Jahre. Ich will ein paar Worte, ein paar Namen heute aufzählen. 1999 Ahmed F., 1999 Marcus Umofuma, 2000 Richard Ibeque, 2001 Johnson Okpara, 2003 Shibane Wage, 2004 Edwin Dupu, 2005 Yankuba Cizay, 2006 Essa Touré, 2006 Bakary J und so weiter und so fort. Ich will auch heute uns daran erinnern, dass wir nicht nur da sind, um laut zu sein und aufzuzeigen, sondern auch, dass es heute eine Gedenkveranstaltung ist. Eine Demo braucht nicht nur Geld, sondern auch Menschen. Wenn ihr euch organisieren wollt und mitarbeiten wollt, Black Voices sucht immer Leute, die bei sowas wie heute mitorganisieren oder auch generell unsere bildungspolitische Arbeit unterstützen. Das heißt, ihr könnt einfach zu mir kommen oder jemand anderem mit so einem T-Shirt und wir freuen uns, wenn ihr mitarbeiten wollt.
0: Nach diesen einleitenden Worten von Nomi, bei dieser Demonstration waren verschiedene RednerInnen vertreten, die Thematiken wie Alltagsrassismus, warum die Black Lives Matter Bewegung heute noch notwendig ist, Solidaritätsfragen und andere Thematiken besprechen. Zu hören sind Beverly Almstingeder, Berufslehrerin, Kommunalpolitikerin, Ischwager Mustafa Hamid, Schriftstellerin, Politikwissenschaftlerin und Mitbegründerin der schwarzen Frauen-Community, Daniel Umlaut Betu, Literatur- und Kulturwissenschaftler sowie Leiter der Afro-Eurotext, Tobuke Mwani Mai, Lehrperson, Aktivist und Radical Thinker, sowie Hussein Lukabe, LGBTQIA Plus und Antirassismus-Aktivist aus Uganda und Mitglied von Afro Rainbow.
2: Dr. Daniel Romulat Bitu, er ist promovierter Literatur- und Kulturwissenschaftler, Buchautor, Lektor für afrikanische Literatur und Mitbegründer und Leiter von Afri Eurotext, ein Kulturverein mit eigener Fachbuchhandlung als Mittel zur Erreichung der bildungspolitischen Zwecke des Vereins und ein Verein, mit dem wir als Black Voices schon seit Jahren sehr eng zusammenarbeiten. Afri Eurotext als Fachbuchhandlung ist auf Afrika, seine Diaspora und auf die Beziehung zwischen Afrika und Europa spezialisiert und sie dient auch zeitgleich als Archiv und als Erinnerungsort. Die findet sie im zweiten Bezirk und alles Weitere sagt euch jetzt Daniel.
3: Als Vertreter von Afri Eurotext sind wir sehr geehrt, ja, hier auftreten zu dürfen. Die Black Lives Matter Bewegung beziehungsweise diese Aktionswoche ist eine Erinnerung an die Kulturgeschichte der Ausbeutung, Enthumanisierung und Exklusion mit der menschenschwarzen Hautfarbe historisch und gegenwärtig konfrontiert sind. Eigentlich hat die BLM-Bewegung tiefere Wurzeln und eine längere Herkunft. Also unsere Menschheit hat ihren Ursprung im afrikanischen Kontinent eigentlich. Dies hat aber nicht verhindert, dass sogenannte Aufklärungsphilosophen im 17. und 18. Jahrhundert, also allen voran Immanuel Kant, eine Figur des schwarzen Menschen konstruiert haben, die als das Gegenteil der Vernunft präsentiert und legitimiert wurde. So, wir können hier von schwarzer Vernunft dann sprechen. Also diese schwarze Vernunft ebnete ja den Weg für die Verwandlung schwarzer Subjekte in Objekte, in Waren, ja, also die 400 Jahre lang geschuftet haben auf Plantagen in den Amerikas, in der karibischen Region. Und Europa bzw. Österreich war und ist ein der Nutznießer, ja, dieser Bewegung. Die BLM wirft hier auch die Frage der Stellung schwarzer Subjekte hier in Europa und im Allgemeinen und in Österreich im Besonderen. Ja, ich habe hier von der Geschichte von Selbstorganisationen der Community. Also wenn man die Landschaft dieser Organisationen heute betrachtet, dazu gehört Afriotex, dazu gehört Black Voices. Also ich habe den Eindruck, all diese Organisationen sind jetzt angereichert von dieser Geschichte des Kampfes, ja, Kampf um Anerkennung hier, und sind heute in der Lage, wirklich für sich selbst zu sprechen, zu schreiben. Ich komme zurück zu der Frage der Gesellschaft. Also sowas wie Gesellschaft ist nicht im Vorfeld gegeben. Es ist überhaupt nicht gegeben. Und Jean-Jacques Rousseau hat eben die Gesellschaft als einen Vertrag definiert. Ja? Also die Tatsache, dass Menschen hier Familien aufbauen, hier arbeiten, Steuern hier zahlen, die sind hier physisch, nicht anderswo, und dadurch ermöglichen sie auch so dieses Land zu funktionieren. Glaube ich, ist es fehl am Platz, jemandem zu sagen, dass er nicht dazu gehört. Ja? Ja, von dieser Basis her dürfen sie die österreichische Zivilgesellschaft mitgestalten, mitbestimmen. Die dürfen daran teilhaben, also auf allen Gebieten des gesellschaftlichen Lebens. Allen Menschen, die hier in diesem Land sind, leben, arbeiten und tagtäglich sozusagen zur Mitgestaltung dieses Landes beitragen, würde ich vorschlagen, dass sie oder wir also nicht mehr einfach in unseren Wohnzimmer bleiben, sondern den öffentlichen Platz sozusagen für uns neu entdecken. Und wie Nomi es erwähnt hat ganz am Anfang, also Afriotex, wir haben eine tolle Bücherei, kommen Sie mal zu uns, oder wenn jemand auf Smartphone Afriotex schreibt. Also was uns auszeichnet, sind die Qualität unserer Bücher. Bei Afriotex haben wir den Entschluss gefasst, also nicht mehr zu Hause zu bleiben und nur zu chillen. Das können wir auch tun, aber wir haben die Fußballklamotten angezogen und wir sind auf dem Spielplatz. Vielen Dank.
0: Wir hören jetzt gleich einmal ein bisschen Musik, um uns in Stimmung zu bringen. Wir hören jetzt Talking About a Revolution von Tracy Chapman.

0: habe aus eigener Erfahrung und sie wird heute zu uns sprechen über Rassismus, Chancengerechtigkeit und die Rolle der Bildung. Herzlich willkommen.
1: Einen schönen Nachmittag. Es freut mich, dass so viele da sind und liebe Freundinnen, wenn ich das sagen darf, und liebe Teilnehmerinnen und Teilnehmer. Ich möchte mich einfach bei den Organisatorinnen bedanken, und zwar, dass sie immer Haltung zeigen, dass sie nicht wegschauen und auch, dass sie Räume vor Begegnungen schaffen, so wie heute. Wie ich mich für heute vorbereitet habe, dann habe ich mir gedacht, was kann ich denn sagen? Das, was mir in den Sinn gekommen ist, ist mein erster Schultag in Österreich. Und zwar meine Mutter, ich sehe das Bild noch von mir, sie hat gesagt, du musst doppelt so gut sein wie die anderen, denn bei dir wird zweimal nachgeschaut. Ich habe das damals nicht verstanden, was ich mir da gesagt habe, aber heute verstehe ich es. Vorurteile entstehen schneller als Fairness. Wenn man an Rassismus denkt, dann ist es ja nicht so, dass man, also zuerst denkt man an Beschimpfungen, Hassparolen und auch rechtsextreme Gewalt. Aber Rassismus beginnt eigentlich schon ganz früher. Und zwar, man wird in die Schubladen gestellt. Man wird anders behandelt, weniger zugetraut. Niedrige Erwartungen hat man an Menschen, weil die schaffen das sowieso nicht. Also Menschen werden einfach unterschätzt, ihre Fähigkeiten werden übersehen und Menschen müssen sich ständig beweisen. Das ist Tatsache. Rassismus ist aber nicht nur ein Problem für die Betroffenen. Rassismus ist ein Problem für die gesamte Gesellschaft, global gesehen und auch für Österreich. Denn was passiert, wenn man Menschen unterschätzt? Vorteile verschwendet Potenziale. Chancen gehen verloren. Jeder Mensch, der nicht dieselben Chancen erhält, ist ein Verlust für uns alle. Meine Erfahrung als Lehrerin möchte ich jetzt einmal kurz darstellen. Wenn ich in eine Klasse reingehe, da ist so viel Vielfalt da. So viel Vielfalt, dass man weiß, Österreich ist eigentlich ein reiches Land, weil wir haben keine Bodenschätze da, sondern wir haben Wissen und diese Vielfalt. Wir haben da unterschiedliche Lebensgeschichten, mehrere Sprachen, da sind sicher einige da, die so viele Sprachen kennen, also die sind zwei Händen zählen können, wie viele Sprachen sie kennen. Die übernehmen Verantwortung, sie haben Talente. Und wenn ich da reingehe, da sehe ich nicht die Herkunft, ich sehe mehr die Möglichkeit, die diese Menschen haben. Das, was auch wichtig ist, dass wir die Jugend Chancen geben, und zwar Chancengerechtigkeit. Das bedeutet da die Talente entfalten, dass sie die eigenen Wege gehen können. Es ist doch egal, wo die Eltern herkommen. Es ist doch egal, welche Hautfarbe man hat. Es ist doch wurscht, welchen Nachnamen man hat. Jedes Kind verdient eine faire Chance, egal wo, und dies mitten in Österreich. Eins muss uns klar sein. Diese Vielfalt, die wir haben, ist einfach unsere Stärke, unsere österreichische Stärke. Und zeige bewusst auf österreichische, weil wir da leben, weil das unser Lebensmittelpunkt ist. Österreich ist unsere Heimat, das darf man nicht vergessen, aber wenn die anderen wollen, dass wir es vergessen. Und sie erweitert unser Horizont, diese Vielfalt. Und sie macht die Gesellschaft reicher. Unsere Vielfalt macht Österreich stärker, ob manche wollen oder nicht. Und deswegen stehe ich heute da. Und eins muss ich euch sagen, Bildung, auch wenn es früher missbraucht wurde, Bildung ist eine der stärksten Antworten auf Rassismus. Das kann ich mit Sicherheit sagen. Und jetzt, wenn ich so drüber nachdenke, meine Mutter hat recht. Und zwar, aber viele müssen aber noch immer doppelt so viel leisten. Mein Wunsch für Österreich ist, kein Kind sollte so gut sein müssen, dass sie doppelt arbeiten muss. Mein Wunsch für Österreich, es darf nicht die Herkunft über die Zukunft eines Menschen entscheiden. Österreich soll Vielfalt als Bereicherung nehmen. Kinder sollen ihre Talente wirklich entfalten können. Meine Bitte an euch, tragt die Botschaft bitte weiter. Stehen wir gemeinsam für Respekt, Chancengleichheit und für eine Bildung, die Potenzial erkennt, fördert und aus Vielfalt stärken.

0: gemacht. Rassismus darf keinen Platz in unserem Alltag haben.
1: Wenn ihr euch erinnern könnt, ich habe euch am Anfang ein paar Geschichten erzählt von Opfern von rassistischer Polizeigewalt in Österreich. Eine Person war Shivane Waage. Ein sehr berühmter Fall von rassistischer Polizeigewalt und rassistischem Polizeimord in Österreich. Shivane war ein mauretanischer Student, der 2003 durch eine Polizeiaktion ermordet wurde. Da war die Polizei und tatsächlich auch der Notarzt mit Täter. In den Monaten und Jahren danach wurde die Schuld geleugnet und hin und her geschoben. Aber wir sagen ganz klar, für Shivane Waage, 23 Jahre später, Black Lives Matter. Durch die Arbeit vieler Zivilorganisationen wurde Shivane auch nie vergessen. Und eine dieser Organisationen war die Schwarze Frauen-Community. Ich darf heute eine der Mitbegründerinnen der Schwarzen Frauen-Community zu mir bitten, Ishraga. Wird gleich ein paar Worte an dich richten. Danke, dass du hier bist.
2: Hallo, schönen Nachmittag. Black Lives Matter. Black Lives Matter. Black Lives Matter. Ich habe das Gedicht geschrieben, weil ich Zeugin war. Als Shivane umgebracht wurde, habe ich das miterlebt in dem sogenannten damals Afrika-Dorf, als Afrika, alle Häuser in Afrika-Dörfer wären. Viele von uns waren dagegen und ich konnte das nur durch das Gedicht, mein eigenes Gefühl verarbeiten und das Buch in meinem Buch Gesichter der Donau. Und das Gedicht heißt Erloschene Sterne und nackte Seelen von Shivane Waage in seiner Ewigkeit. Wut, Trauer, der Flucht, die unsere Träume einholt, Ermutigung verfolgte uns, o Sohn Afrikas. Als wir unsere Hoffnungen und Erzählungen, unsere Geschichte einbackten, weit weggingen, Illusionen in unserem Gebäck, Illusionen, in denen die Seele versenkt, aufweckt von einer großen Lüge, die Lüge der Gerechtigkeit, die Lüge der Menschenrechte. Exil für unsere Träume, Exil für unsere Lieder. Mandela lebt 85 Traumjahre und mehr. Unseren langen Weg in die Freiheit gehen wir noch immer nicht. Im 21. Jahrhundert werden wir in die Finsternis gestoßen, als existieren wir nicht. Wir sterben mit Sehnsucht nach einer anderen Zeit, in der wir mit Mandela den Geburtstag der Gleichberechtigung feiern. Eine neue Zeit, die uns nicht verfolgt, weil unsere Haut wie Ebenholz glänzt, weil unsere Haut nach dem Regen des Ecuador duftet. Eine andere Zeit für uns, o Sohn Afrikas. Schon ist die Nacht, wunderschön, wenn der Sternzelt den Himmel erleuchten. Im 21. Jahrhundert nennen sie uns N und Sklaven. N sind wir nicht. Zu Sklaven wurden wir gemacht, erniedrigt, gezwungen, niedrige, schlechte bezahlt, ermutigte Arbeit anzunehmen. Ja, dieses kapitalistische System macht uns zu Sklaven. Aber Ozean Afrikas, sprechen dir. Wir werden uns befreien. Die Solidarität der Menschen dieses Landes lindert unsere Qualen und unsere Schmerzen. Shivane, du bist nun frei. Ich lebst in die Ewigkeit. Niemand kann dich mehr mit der Schande des Wortes N versingen. Du wirst niemals zurückkehren.
3: Und es ging weiter die Ringstraße entlang von Marien-Theresien-Platz bis zum Motivpark.
1: Wir gehen jetzt rüber über den Ring und ich glaube, wir vergessen manchmal, eine Demo ist genau dazu da, damit sie stört, damit der Verkehr eingestellt wird, damit alle wissen, warum wir hier sind. Deswegen sind wir bitte ganz, ganz, ganz laut. Und ich glaube, jetzt ist ein guter Zeitpunkt, um zu schreien. No justice, no peace, fight the police. No justice, no peace, fight the police. No justice, no peace, fight the police. Stand up for your rights. Ihr seid heute alle hier, nicht weil es bequem ist, sondern weil es wichtig ist. Dieses Lied sagt auch nochmal, stand up for your rights, vor allem in Zeiten wie diesen, wo Rechtsruck und Faschismus normalisiert wird, wo wir alle in die Medien schauen und nicht mehr wissen, was wir dagegen machen sollen, wo wir eine Unmacht verspüren, ist es noch wichtiger, aufzustehen, euch zu organisieren, zu mobilisieren und immer versuchen, laut zu sein. Auch wenn es nur ist, ein rassistischer Witz bei einer Party, wenn es ein Kommentar ist. Dort beginnt es. Es beginnt nicht beim Mord. Es beginnt bei den Kleinigkeiten, die nicht so klein sind. Deswegen, immer, egal ob es bequem oder unbequem ist, vor allem wenn es unbequem ist, vergesst nicht, auch außerhalb dieser Demo, lautstark zu sagen, Black Lives Matter.
3: 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Und wir schalten jetzt ein bisschen Musik ein mit Get Up, Stand Up von Bob Marley.

0: An alle Leute, links und rechts der Demo, wir sind heute hier, um gegen rassistische Polizeigewalt zu demonstrieren. Black Lives Matter!
1: Nach der Ankunft beim Votivpark wurde noch einmal angehalten, innegehalten und zugehört. Die Reden von Tupuke Mwana Mai und Hussein Lukabe wurden hier aufgenommen.
0: Ich darf als nächste Person eine Person auf die Bühne bitten, die schon sehr jahrelang auch ein Aktivist in Österreich ist. Und zwar ganz generell Menschenrechte, Antirassismus in Österreich thematisiert. Und zwar Tupuke, the mic is yours.
2: Dankeschön, Numi. Wie geht's euch? Bitte per Handzeichen. Wer kennt Alicia? Alicia Garza? Handzeichen? Hand hoch? Nein? Okay. Das ist die Initiatorin der Black Lives Matter Bewegung. You might want to Google that name next time you come to a Black Lives Matter demonstration. Es geht mir nicht so gut heute. Die Energie, meine Energielevels sind ein bisschen unten. Bei der Black Lives Matter Bewegung geht es eigentlich darum, dass schwarze Menschen sich vereinen, oder? Also Vereinigung von schwarzen Menschen innerhalb einer weißen Welt. Und wir haben ja schon gehört, wie schwierig, oder es ist ja nicht einfach, in so eine Welt zu überleben, möchte ich fast sagen. Der Wunsch hier nach einer besseren Behandlung in Österreich, in Europa, in diese weiße Welt, ist für mich eigentlich nichts anderes als ein Wunschtraum. I know I don't want to be the party pooper, but that is what it is, actually. Und ich habe vor kurzem die schwarze britische Autorin Marcia Hutchinson gehört, ein Interview mit ihr. Und man stellt ihr die Frage, hat sich was gebessert? Ja, ist der Rassismus weniger geworden? Hat sich die Lage für schwarze Menschen, braune Menschen, Menschen nicht weißer Hautfarbe gebessert? Und sie hat gemeint, hätten sie mich das vor 5 Jahren gefragt, hätte ich vielleicht anders geantwortet. Aber mittlerweile ist es so, dass wir alle anerkennen müssen, dass die Lage sich nicht gebessert hat. Ja? Und die Lage hat sich sogar verschlechtert, weil wir ja auch teilweise Schuld daran haben. Wir haben Schuld daran, weil wir es nicht auf die Reihe kriegen, Solidarität zu leben. Nicht nur Solidarität innerhalb unserer eigenen Community, aber auch Solidarität mit anderen Communities. Wir Menschen schwarzer Hautfarbe erleben Rassismus fast täglich, ja, diesen alltäglichen Rassismus. Und wir haben teilweise Schuld daran, dass wir eben einen Aufstieg oder ein Steigen des Rassismus erleben, weil eben wir es nicht geschafft haben, Solidarität zu leben. Wie kann man das sagen? Die Buhmänner, die Buhfrauen der Gesellschaft. Ich kann mich erinnern, die Kronenzeitung hat die nigerianische Community hier hochstilisiert als Drogendealer. Der Rassismus war damals für schwarze Menschen, Menschen afrikanischer Herkunft, extrem. Ja, und wir Menschen aus dem Kongo, aus Angola, aus den verschiedensten afrikanischen Ländern haben es auch nicht immer geschafft, Solidarität mit unseren Brüdern und Schwestern aus der Nigerian Community zu zeigen. Ja. Aber ich muss sagen, dass damals trotzdem die Community, das Zusammenkommen doch stärker war als heute zum Beispiel. Wenn ich hier in die Menge reinschaue, ich meine, danke, dass ihr alle da seid, but I have to say, there's not a lot of melanin present. Ja, und der Grund, warum Rassismus auch im Steigen sich befindet, ist, weil wir schweigen. Wir schweigen, wir schaffen es nicht, uns auf die richtige Seite der Geschichte zu stellen. Es passiert momentan ein Genozid. Ihr habt ja alle die Videos gesehen auf TikTok, auf Facebook, auf Instagram. Knapp 1 Million Palästinenserinnen und Palästinenser bald, deren Leben einfach ausgelöscht wurden. Under our watch. Und wir schaffen es nicht, Solidarität mit den Palästinensern und Palästinenserinnen zu zeigen. Und ich bin einer, der immer wieder sagt, auch gestern erst wieder, bitte habt keine Angst. Wovor habt ihr denn Angst? Wovor habt ihr denn Angst? Ihr solltet eigentlich Angst haben, nicht auf der richtigen Seite der Geschichte zu stehen. Man darf keine Angst haben, denn wenn wir das zulassen, und wir lassen es teilweise zu, dann gefährden wir ja unsere Demokratie. Worauf wartet ihr denn? Angst? Noch einmal, ihr braucht keine Angst haben. Lest Bücher, werdet wie Malcolm X, werdet wie Franz Fanon, werdet wie Patrice Emery Lumumba, werdet wie Angela Davis, werdet wie Winnie Mandela und andere Größen unseres Kampfes. From the river to the sea, Palestine will be free. Und ich habe mehrmals erklärt, was dieser Satz denn für mich und für uns eigentlich bedeutet. Und zwar folgendes, dass alle Menschen in Palästina, ob sie jüdischen Glaubens sind, oder Moslems, oder Christen, oder Atheisten, straight or queer, dass alle Menschen das Recht haben, in Palästina zu leben, in Frieden, in Freiheit und in Harmonie. Das bedeutet dieser Satz. Der amerikanische Abgeordnete John Lewis, der im Jahr 2020 uns verlassen hat, sagte: Never ever be afraid to make some noise and get in good trouble, necessary trouble. Was so viel bedeutet wie: Man solle sich niemals davor fürchten, für das Richtige einzustehen, auch wenn es bedeutet, sich Ärger einzuhandeln. Wenn man einmal die Angst verliert, ist man frei. Wenn man einmal die Angst verliert, wird man frei. Frei zu reden, frei zu agieren, frei sich so in diese Welt zu geben, wie man eigentlich ist. Und das wünsche ich jeden Einzelnen von euch, frei von Angst zu sein. Also vergesst nicht, woher ihr kommt, vergesst nicht, wer ihr seid. Free Congo, Free Sudan, Free Kanaki, Free Burkina Faso, Niger und Mali und verdammt noch einmal, Free Palestine!
0: Ich darf die letzte Person auf die Bühne bitten für heute, die nochmal ein paar Worte an uns richten wird und vielleicht unsere Gedanken nochmal zu dem intersektionalen Kampf auch bringen wird. Hussein Logabwe is a human rights and LGBTQ activist from Uganda and is going to speak today for Afro Rainbow Austria.
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1: 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Und um noch ein bisschen Musik in diesen Beitrag zu bringen, schalten wir jetzt auf Alright von Kendrick Lamar.

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2: Es folgen nun die Eindrücke der OrganisatorInnen von Black Voices.
3: Wollt ihr mir mal vorstellen und sagen, was ihr macht?
4: Ja, hallo, ich bin Nomi, ich bin die Vorsitzende von Black Voices Österreich.
5: Ich bin Mire, ich bin für Social Media zuständig.
3: Wollt ihr uns ein bisschen erzählen, wie es war, diese fantastische Demo heute zu organisieren?
4: Ja, danke fürs Kompliment. Ich fand auch, dass die Demo sehr erfolgreich war. Wir wussten nicht ganz, wie viele Leute wir erwarten sollen. Wir hatten sehr viel Reichweite und sehr viel Engagement auf Social Media, aber man kann das dann irgendwie schwer schätzen, wie sich das dann übersetzt in den Offline-Aktivismus auf den Straßen. Wir sind sehr zufrieden. Die Stimmung war extrem gut. Wir hatten tolle Redner und Rednerinnen und ich habe das Gefühl, wir haben wirklich die Energie auf die Straßen gebracht und konnten gegen rassistische Polizeigewalt, gegen Rassismus und für internationale Solidarität auch heute ein Zeichen setzen. Und ja, zur Organisation, es war stressig, es war anstrengend. Wir sind nicht viele Leute im Team als Black Voices, wir sind aktuell 4 Leute und haben so 2,5 Personen haben so circa die Demo organisiert und hatten auch heute sehr viel Support von Menschen, die sich freiwillig gemeldet haben, was super war.
3: Du und Nomi habt heute die Massen sehr engagiert, sehr motiviert. Welche Gefühle hat das in dir erweckt?
5: Ich war sehr stolz. Ich war halt sehr, sehr stolz, oder like a proud mom. Weil, wie gesagt, wir waren nicht viele Personen und die Demo zu organisieren und zu managen, man hat einfach gemerkt, wie gut wir auch im Team zusammenarbeiten. Vor allem gerade dann, wenn es brenzlig ist, wenn gerade irgendwie sehr Spontanität gefragt ist. Und bei der Demo haben wir einfach ich habe diese Energie einfach mitgenommen mit den Leuten und ich war auch total froh, dass diese Energie mir auch zurückgegeben wurde. Und so hat sich das dann immer so hochgeschaukelt und ich bin einfach sehr glücklich heute, ja.
2: Noch ein paar Eindrücke von Teilnehmenden des Demonstrationsmarsches.
6: Die Interviews wurden von Prince Njoko aufgenommen.
3: Willst du dich mal kurz vorstellen und sagen, wer du bist und was du machst?
7: Hallo, mein Name ist Evelyn Fay und ich bin Filmemacherin. Ich arbeite gerade an einem Dokumentarfilm, der Mixed Feelings jetzt noch heißt. Vielleicht ändert sich das, ich weiß noch nicht. Und es geht um das Schwarzsein in Österreich seit dem Zweiten Weltkrieg. Und ja, und heute bin ich zu Black Lives Matters Demo gekommen, weil das ein enorm wichtiger Teil unseres Daseins in Österreich. Und ja, ich bin sehr froh, dass ich heute da bin.
3: 6 Jahre Black Lives Matter, was hat sich deiner Meinung nach getan und was braucht es noch?
7: Ich glaube, es ist ein kontinuierlicher Prozess. Also was sich da getan hat, es ist eine schwere Frage eigentlich. Es ist wirklich es gibt keine leichte Antwort dazu. Ich wünschte, ich könnte sagen, es hat sich radikal was verändert und man braucht nicht mehr so viel auf die Straße zu gehen, um all die Problematiken, Diskriminierungen, Rassismus, Polizeigewalt, alle Themen, die uns als Community einfach tagtäglich begleiten. Sie sind noch präsent und es ist noch notwendig, dass diese Demo heute stattfindet.
3: Ja. Willst du dich mal vorstellen und sagen, wer du bist und was du machst?
8: Hallo, ich bin die Gennet, ich bin 22 Jahre alt und ich arbeite im Film.
3: Warum bist du heute hier?
8: Ich bin heute hier, weil die Black Lives Matter Demo eigentlich ganz, ganz wichtig ist und essentiell für unsere Gesellschaft. Ich finde es irgendwie schade, dass nicht so viele Leute wie bei der ersten Demo zum Beispiel da waren heute. Aber ich finde, es ist ganz, ganz wichtig, immer wieder einen Reminder zu setzen, dass wir da sind, dass wir laut sind, dass wir viele sind und dass wir auch zusammenhalten. Und dass es einfach nicht so weitergehen kann mit dem Rassismus in Österreich.
3: 6 Jahre Black Lives Matter. Was hat sich deiner Meinung nach getan und was braucht es noch?
8: Ich finde, es hat sich schon einiges getan. Für mich persönlich, so als junge Frau, junge schwarze Frau, habe ich das Gefühl, in Wien immer mehr Community zu finden und zu entdecken, auch mehr Community Spaces. Ich bin mir sicher, dass das überhaupt nichts mit der Politik in Österreich zu tun hat, sondern eher alles von uns aus herauskommt, von sehr jungen Leuten auch teilweise. Und ich finde das sehr schön zu beobachten. Gleichzeitig braucht es aber eben von der Politik viel mehr Förderung, Unterstützung und auch Sichtbarkeit von uns.
3: So, willst du dich mal vorstellen und sagen, wer du bist und was du machst?
0: Hi, ich bin Crystal Clear und ja, ich bin Influencerin und Autorin und Podcasterin und halt so eine Medienperson.
3: Die erste Frage an dich ist, warum bist du heute hier?
0: Ich bin heute hier, weil es wichtig ist, einfach face zu zeigen, präsent zu sein und für etwas protestieren zu müssen, das eigentlich schon... Es müsste eigentlich schon in unserer Gesellschaft normal sein, aber ja, wir protestieren halt immer noch, weil es sich immer noch nicht durchgesetzt hat.
3: 6 Jahre Black Lives Matter. Was hat sich deiner Meinung nach getan und was braucht es noch?
0: Gefühlt hat sich schon ein bisschen was getan. Wir haben Awareness geschaffen, wir haben Sichtbarkeit geschaffen für Probleme, von denen viele Leute gar nicht wussten, dass es sie gibt. Wir haben den Leuten, vielen Menschen, nicht allen, aber vielen Menschen beigebracht, wie rassistisch es in unserer Gesellschaft eigentlich wirklich zugeht. Auf der anderen Seite, gleichzeitig, habe ich das Gefühl gehabt, wir haben 15 Schritte zuvor gemacht und aber gleichzeitig gerade 30 Schritte zurück und außer schwarze Kasteln posten und während Corona zu dieser Demo gehen, war nichts. Aber es gibt halt noch urviel Arbeit. Es ist irgendwie, die Sichtbarkeit ist gerade weg. Es ist alles wieder sehr weiß, während vor 4, 5 Jahren, 6 Jahren man für Diversität gestanden ist, ist das jetzt irgendwie wieder vorbei und vergessen. Und deswegen finde ich es irgendwie wichtig, gerade jetzt wieder da zu sein und zu zeigen, listen, das war kein Trend, wir haben es ernst gemeint, wir meinen es ernst. Es ist wichtig, nicht einmal Diversität, weil was heißt Diversität? Der ganze Planet ist divers. Es gibt uns, wir sind laut, wir sind stark und wir lassen uns nicht klein halten. Deswegen glaube ich, ist es wichtig, hier zu sein und das braucht es halt, die Sichtbarkeit.
6: Das war ein Beitrag von Tessa Haschmergen und Prince Njoku.
2: Und das war es für die heutige Sendung. Abschließend lässt sich sagen, Black Lives Matter ist keine Erinnerung an den Sommer 2020. Black Lives Matter ist eine Bewegung, die weiter besteht, weil die Verhältnisse, gegen die sie entstanden ist, weiter bestehen. Ein Dank geht allen, die aktiv Teil dieser Aktionswoche waren. Black Voices natürlich, die Organisation, die Initiation. Dann Organisationen wie Afro Eurotext, Afro Rainbow Austria, Wienwoche, Mixed Feelings Film und Common Ground Collective. Allen Leuten, die mitmarschiert sind, allen Menschen, die mitgeholfen haben am 7. Und diese Sendung soll zeigen oder hoffe, oder ich hoffe, dass sie zeigen konnte, dass Antirassismus keine Aufgabe einzelner Betroffener ist. Es ist eine Verantwortung der gesamten Gesellschaft. Und an dieser Stelle danke fürs Zuhören. Ihr werdet am 5. August wieder von uns hören. Bis dahin, Black Lives Matter, heute, morgen und immer. Ihr hört gerade Radio Orange und es gibt jetzt noch ein bisschen einen Nachklang, eine Melodie zum Abschluss. Say It Loud, I'm Black and I'm Proud von James Brown.

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Dex Brother, es war mir wirklich ein inneres Blumenpflücken und du hast jeden Track was gezündet und war richtig geil. Wir haben richtig Bock gehabt auf der Bühne und hoffe, für dich war auch alles cool. Für mich war super nice, hat Hammer Bock gemacht. Stimmung war killer, ich hoffe, wir sehen uns am Strand. Alrighty.